0: bin Diana Kramer. Steht ein Rahmenabkommen zum Irankrieg zwischen Teheran und Washington? Nach US-Berichten, wonach Unterhändler beider Seiten eine vorläufige Einigung erzielt hätten, heißt es jetzt aus dem Iran, ein Abkommen sei bislang weder fertiggestellt noch bestätigt. Das berichtet die den iranischen Revolutionsgarden nahestehende Nachrichtenagentur Tasnim. Ziel des Abkommens soll sein, die Waffenruhe zu verlängern, Verhandlungen über Irans Atomprogramm aufzunehmen und die Straße von Hormuz für den Schiffsverkehr zu öffnen. Nach einem Unfall mit zwei toten Schulkindern in Dinslaken am Niederrhein hat die Staatsanwaltschaft ein Ermittlungsverfahren gegen die Autofahrerin wegen fahrlässiger Tötung eingeleitet. Die Frau hatte schon 2025 nach einer plötzlichen Ohnmacht einen Unfall verursacht.
1: Nach dem Unfall im letzten Jahr sei der Frau ein Gerät implantiert worden, das die Herzaktivität kontinuierlich überwacht. Diese Daten werden nun ausgewertet. Möglicherweise hatte die Frau auch beim letzten Unfall einen plötzlichen Ohnmachtsanfall. Hier war die 47-Jährige kurz vor Schulbeginn mit ihrem Auto in eine Gruppe von 3 12-jährigen Jungen gefahren. 2 der Schüler starben später im Krankenhaus, der 3. Junge wurde leicht verletzt. Die Fahrerin selbst liegt weiter schwer verletzt im Krankenhaus. David Riemann, Nachrichtenredaktion.
0: Wer morgen, also am Samstag, mit dem Auto Richtung Italien will, hat schlechte Karten. Die Brennerautobahn wird wegen einer Demonstration komplett gesperrt. Das dürfte auch schon heute für Probleme sorgen.
2: Ab morgen früh ist die Brennerautobahn dicht, also werden sich schon heute viele auf den Weg machen. Und das dürfte direkt auf der Autobahn, aber auch drumherum für Staus und Behinderungen sorgen. Am Sperrtag direkt dann wird es auf vielen der Ausweichstrecken nur im Schneckentempo vorangehen. Die Gemeinde Gries in Österreich will mit der Demo gegen die Verkehrsbelastung protestieren. Rund 15.000 Menschen leiden täglich unter Lärm, Feinstaub und überlasteten Straßen, lautet ihr Argument. Lea Matschulat, Redaktion.
0: In deutschen Krankenhäusern sind zuletzt fast doppelt so viele Menschen mit Hautkrebs behandelt worden wie noch vor 20 Jahren. 2024 gab es mehr als 120.000 stationär behandelte Patienten mit Hautkrebs, laut Statistischem Bundesamt 95% mehr als 2004. Ein Grund ist die alternde Bevölkerung. Das Hautkrebsrisiko steigt mit dem Alter deutlich an.

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0: Diana Kramer. Die aktuellen Kriege sorgen aller Voraussicht nach auch in den nächsten Monaten für steigende Preise hierzulande. Im April hatte der Ölpreisschock infolge des Iran-Kriegs die Teuerungsrate auf 2,9% getrieben. Heute wird das Statistische Bundesamt eine erste Schätzung zur Inflation im Mai veröffentlichen.
1: Hohe Spritpreise, das erleben wir seit Wochen an den Tankstellen und auch die Unternehmen. Sie werden die gestiegenen Preise voraussichtlich in gewissem Maße an die Verbraucher weitergeben. Da sind sich Volkswirte sicher. Konkret heißt das, wenn das Anliefern der Milch in die Molkerei mehr kostet, da die Tankfüllung mehr kostet, müssen Milchbauern und Molkereien diese Mehrkosten wieder reinholen. Den Preis für den Liter Milch zu erhöhen, ist da eine Möglichkeit. David Riemer, Nachrichtenredaktion.
0: In der Debatte um die Zukunft des 8-Stunden-Tags hat das Arbeitgebernahe Institut der Deutschen Wirtschaft vorgeschlagen, die Arbeitszeit zunächst nur für bestimmte Berufe auszuweiten. Gerade mit Blick auf den Arbeitsschutz könne man sich im ersten Schritt auf Beschäftigte konzentrieren, wo keine Gesundheitsrisiken drohen, die Bürobeschäftigten, sagte der IW-Arbeitsmarktexperte Oliver Stettes den Funke-Zeitungen. Gleichzeitig sprach er sich dafür aus, die Regelung zur täglichen Arbeitszeit zu reformieren. Mehr Flexibilität könne dabei helfen, eine bessere Balance zwischen privaten Wünschen der Beschäftigten und betrieblichen Abläufen zu schaffen. Bundesverteidigungsminister Boris Pistorius setzt auf eine verstärkte Kooperation mit Kanada. Am zweiten Tag seiner Reise besuchte er in Montreal Rüstungsunternehmen. Er sehe ein enormes Potenzial, sagte Pistorius.
2: Insgesamt habe ich gespürt, wie sehr unsere kanadischen Partner, genauso wie wir, viel Wert auf eine Vertiefung hin zu einer strategischen Partnerschaft legen. Und das erfreut mich sehr, weil es ein enormes Potenzial gibt. Nicht nur verteidigungs- und sicherheitspolitisch, sondern eben auch wirtschaftspolitisch, sei es Energie, sei es Rohstoffe, seltene Erden.
0: Verteidigungsminister Pistorius. Bei einer Explosion in der US-Großstadt Dallas im Bundesstaat Texas gibt es nach Angaben der Feuerwehr mehrere Tote. Die genaue Zahl sei bisher unklar, teilte der örtliche Feuerwehrchef mit. Die Einsatzkräfte waren ursprünglich wegen eines Gaslecks verständigt worden, dann kam es zu der Explosion. Mehrere Menschen werden noch vermisst.

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1: Ich bin Diana Kramer. Bis Ende Juni läuft noch der Tankrabatt. Erwartungen an eine Verlängerung darüber hinaus hat Bundesverkehrsminister Patrick Schnieder bereits gedämpft. Der Staat komme irgendwann an die Grenze seiner Möglichkeiten, sagte er dem Handelsblatt.
2: Für den Tankrabatt verzichtet der Staat auf Steuereinnahmen von bis zu 1,6 Milliarden Euro. Künftig sieht Verkehrsminister Schnieder eher Entlastungsbedarf beim Güterverkehr. Er verweist auf dessen Auswirkungen. Diese Preise würden weitergegeben. Lebensmittel und Waren des täglichen Bedarfs würden teurer. Die Gefahr, dass es an den Zapfsäulen zu einem echten Kraftstoffmangel kommt oder Flugzeuge ohne Kerosin dastehen, sieht er zumindest kurzfristig nicht. Ursula Winkler, Nachrichtenredaktion.
1: In den Verhandlungen zu einem Rahmenabkommen im Irankrieg gibt es angeblich einen wichtigen Fortschritt. Unterhändler aus den USA und dem Iran haben laut US-Kreisen eine vorläufige Einigung erzielt. US-Präsident Donald Trump müsse dem noch zustimmen, heißt es.
3: Angeblich wurde der Deal schon vor 2 Tagen geschmiedet, aber Trump wollte noch drüber nachdenken. Das Memorandum soll ein Ende des Krieges, die Öffnung der Straße von Hormuz und die Freigabe iranischer Vermögenswerte im Ausland festlegen. Die Waffenruhe soll weiter verlängert werden, bis alle weiteren Details geklärt sind. Das iranische Atomprogramm, Sanktionen und die Beseitigung von Seeminen in der Straße von Hormuz durch den Iran. Aus den USA, Tina Eck.
1: Der Iran hat derweil Hoffnungen auf eine schnelle Einigung gedämpft. Anders als aus Washington hieß es aus Teheran, das Abkommen sei bislang weder fertiggestellt noch bestätigt. Die schwierige Sicherheitslage im Osten der Demokratischen Republik Kongo ist nach Angaben des Generaldirektors der Weltgesundheitsorganisation Tedros die größte Herausforderung im Kampf gegen Ebola. Der WHO-Chef war am Abend in der am schwersten vom neuesten Ebola-Ausbruch betroffenen Region im Kongo eingetroffen. Allein im vergangenen Monat hätten Kämpfe rund 100.000 Menschen vertrieben. Das mache es äußerst schwierig, den Ausbruch einzudämmen, sagte Tedros und rief zu einem Waffenstillstand auf. Der Kadaver des verendeten Buckelwals bleibt nun doch auf der dänischen Insel Anholt und wird direkt am Strand obduziert. Dort liegt das Tier seit rund 2 Wochen im flachen Wasser. Der Wal werde an diesem Wochenende für die Obduktion an Land gezogen, teilte die dänische Umweltbehörde mit.

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0: bin Diana Kramer. In der Debatte um die Zukunft des 8-Stunden-Arbeitstags hat das Arbeitgebernahe Institut der deutschen Wirtschaft vorgeschlagen, die Arbeitszeit zunächst nur für bestimmte Berufe auszuweiten. Mit Blick auf den Arbeitsschutz könnte man sich im ersten Schritt auf Beschäftigte konzentrieren, wo keine Gesundheitsrisiken drohen, die Bürobeschäftigten, sagte der IW-Arbeitsmarktexperte Oliver Stettes den Funke-Zeitungen. Die schwarz-rote Koalition will statt des 8-Stunden-Arbeitstages einen wöchentlichen Rahmen für die Arbeitszeit einführen. Doch es gibt Streit um das Vorhaben. Bundesverteidigungsminister Boris Pistorius setzt auf eine verstärkte Kooperation mit Kanada. Am zweiten Tag seiner Reise besuchte er in Montreal Rüstungsunternehmen. Er und auch die Kanadier sehen großes Potenzial für eine Partnerschaft in vielen Bereichen, sagte Pistorius.
1: Insgesamt habe ich gespürt, wie sehr unsere kanadischen Partner, genauso wie wir, viel Wert auf eine Vertiefung hin zu einer strategischen Partnerschaft legen. Und das erfreut mich sehr, weil es ein enormes Potenzial gibt. Nicht nur verteidigungs- und sicherheitspolitisch, sondern eben auch wirtschaftspolitisch, sei es Energie, sei es Rohstoffe, seltene Erden.
0: Bundesverteidigungsminister Boris Pistorius. Wer morgen, also am Samstag, mit dem Auto Richtung Italien will, hat schlechte Karten. Die Brenner Autobahn wird wegen einer Demonstration komplett gesperrt. Das dürfte auch schon heute für Probleme sorgen.
2: Ab morgen früh ist die Brenner Autobahn dicht, also werden sich schon heute viele auf den Weg machen und das dürfte direkt auf der Autobahn, aber auch drumherum für Staus und Behinderungen sorgen. Am Sperrtag direkt dann wird es auf vielen der Ausweichstrecken nur im Schneckentempo vorangehen. Die Gemeinde Gries in Österreich will mit der Demo gegen die Verkehrsbelastung protestieren. Rund 15.000 Menschen leiden täglich unter Lärm, Feinstaub und überlasteten Straßen, lautet ihr Argument. Lea Matschulat, Redaktion.
0: Paris wird zur Hochsicherheitszone. Die französische Hauptstadt rüstet sich mit einem Großaufgebot an Polizeikräften für das Finale der Champions League zwischen Paris Saint-Germain und dem FC Arsenal London am Samstag. Obwohl das Finale weit entfernt in Budapest stattfindet. Verhindert werden sollen massive Ausschreitungen wie beim Finalsieg von PSG im vergangenen Jahr. Damals gab es 2 Tote und knapp 200 Verletzte.

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0: Clementine Klimach. Die aktuellen Kriege sorgen aller Voraussicht nach auch in den nächsten Monaten für steigende Preise. Im April hatte der Ölpreisschock infolge des Iran-Kriegs die Teuerungsrate auf 2,9% getrieben. Heute wird das Statistische Bundesamt eine erste Schätzung zur Inflation im Mai veröffentlichen.
1: Hohe Spritpreise, das erleben wir seit Wochen an den Tankstellen und auch die Unternehmen. Sie werden die gestiegenen Preise voraussichtlich in gewissem Maße an die Verbraucher weitergeben. Da sind sich Volkswirte sicher. Konkret heißt das, wenn das Anliefern der Milch in die Molkerei mehr kostet, da die Tankfüllung mehr kostet, müssen Milchbauern und Molkereien diese Mehrkosten wieder reinholen. Den Preis für den Liter Milch zu erhöhen, ist da eine Möglichkeit. David Riemer, Nachrichtenredaktion.
0: Mehr als jeder zweite Beschäftigte in Deutschland wünscht sich kürzere Arbeitszeiten. Bei Männern mit Kind sind es sogar 60%, wie eine Umfrage im Auftrag des Deutschen Gewerkschaftsbundes zeigt. Der DGB kritisiert schon länger die Pläne der Regierung zur Flexibilisierung der Arbeitszeit und sieht sich durch die Umfrageergebnisse darin bestärkt. Männer arbeiten laut der Umfrage im Durchschnitt rund 37 Stunden, Frauen etwa 31 Stunden pro Woche, wie die Umfrage zeigt. Wer sich morgen auf den Weg in den Süden, also zum Beispiel nach Italien, aufmachen will, hat schlechte Karten. Ebenso diejenigen, die aus den Pfingstferien zurückkommen. Die Brenner-Autobahn wird wegen einer Demonstration komplett gesperrt und das dürfte auch schon heute für Probleme sorgen.
2: Ab morgen früh ist die Brenner-Autobahn dicht, also werden sich schon heute viele auf den Weg machen und das dürfte direkt auf der Autobahn, aber auch drumherum für Staus und Behinderungen sorgen. Am Sperrtag direkt dann wird es auf vielen der Ausweichstrecken nur im Schneckentempo vorangehen. Die Gemeinde Gries in Österreich will mit der Demo gegen die Verkehrsbelastung protestieren. Rund 15.000 Menschen leiden täglich unter Lärm, Feinstaub und überlasteten Straßen, lautet ihr Argument. Lea Matschula, Nachrichtenredaktion.
0: Zum vierten Mal sollte die Schwerlastrakete New Glenn von Amazon-Gründer Jeff Bezos starten. Aber bei einem Test vorab kam es auf dem Weltraumbahnhof Cape Canaveral in Florida zu einer Explosion. Auf einem Livestream war eine große Explosion samt riesigem Feuerball zu sehen. Bisher werden keine Mitarbeiter vermisst, hieß es vom Unternehmen Blue Origin. Die genauen Hintergründe sind noch unklar.
3: Und jetzt in Kürze, das Wichtigste aus dem Saarland und der Region. Ein 22-Jähriger sorgte am Saarbrücker Hauptbahnhof nach einer Schwarzfahrt mit einem Teppichmesser für einen größeren Polizeieinsatz, blieb aber ohne Verletzte. Die Ermittlungen laufen. In St. Ingbert Hassel verhinderte die Feuerwehr bei einem Zimmerbrand Schlimmeres. Das Haus ist unbewohnbar, der vermisste Hund wurde gerettet. Auf der A620 bei Saarbrücken führte ein Spurwechsel zu einem Unfall. Ein Motorradfahrer stürzte, vom beteiligten Kleinwagen fehlt jede Spur. Ausführliches dazu gleich um halb.
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6: Im Saarland ist es heute Morgen sonnig bis leicht bewölkt. Noch angenehm frisch bei rund 17 Grad. Die Luft ist recht feucht, Nebel spielt aber keine Rolle. Im Laufe des Vormittags steigen die Temperaturen vielerorts auf über 20 Grad. Am frühen Nachmittag wird's dann sommerlich warm mit knapp 30 Grad und ein paar lockeren Wolken. Später am Abend ziehen dichtere Wolken auf, erste Schauer mit leichtem Regen sind möglich. Dabei gehen die Temperaturen wieder Richtung 15 Grad zurück.
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6: Aktuell ist nichts los auf den Straßen. Ihr kommt gut durch.
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6: Jetzt aber raus aus den Federn. Ich warte schon mit den besten Hits der Stadt auf euch. Und mein Name ist Max Lorenz.

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1: Pendler und Fahrgäste der Saarbahn müssen am Donnerstagmorgen mit Einschränkungen rechnen. Die Gewerkschaft Deutscher Lokomotivführer ruft zu einem Warnstreik auf. Der Ausstand beginnt um 3 Uhr in der Nacht und soll bis 11 Uhr am Vormittag dauern. Hintergrund sind festgefahrene Tarifverhandlungen. Die Gespräche zwischen der Gewerkschaft und den Arbeitgebern haben zuletzt kein Ergebnis gebracht. Die Lokführergewerkschaft wirft der Saarbahn und dem kommunalen Arbeitgeberverband vor, bisher kein konkretes Angebot vorgelegt zu haben. Außerdem sind die bisherigen Gespräche vorzeitig beendet worden. Die GDL fordert mehr Geld, bessere Zulagen und Änderungen bei der betrieblichen Altersvorsorge. Sie verlangt eine Erhöhung der Einkommen und Zulagen um 8%, rückwirkend zum Jahresbeginn. Zusätzlich soll es Zuschläge geben, zum Beispiel für geteilte Schichten und Einsätze auf verschiedenen Schienensystemen. Die Arbeitgeber haben sich dazu bisher nicht ausführlich geäußert. Fahrgäste müssen am Donnerstagmorgen also mit Ausfällen und Verspätungen rechnen.

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0: mit Andreas Klein. Hallo. In Saarbrücken hat ein 22-jähriger Mann am Mittwochvormittag einen größeren Polizeieinsatz am Hauptbahnhof ausgelöst. Er ist ohne gültigen Fahrschein mit dem Zug von Merzig nach Saarbrücken gefahren. Bei der Kontrolle im Hauptbahnhof hat der Mann dann Widerstand geleistet. Plötzlich hat er ein Teppichmesser gezogen und damit den Beamten gedroht. Die Polizei hat die Situation schnell unter Kontrolle gebracht. Verletzt wurde niemand. Die Ermittlungen laufen. Ein Zimmerbrand in St. Ingbert-Hassel hat am Mittwochabend einen Großeinsatz der Feuerwehr ausgelöst. Dichter Rauch drang aus dem ersten Obergeschoss eines Wohnhauses. Menschen befanden sich nicht mehr im Gebäude. Ein Hund galt zunächst als vermisst, wurde aber später draußen wohlbehalten gefunden. Die Feuerwehr hat das Feuer schnell unter Kontrolle gebracht und Schlimmeres verhindert. Trotzdem ist am Haus erheblicher Schaden entstanden. Das Gebäude ist nicht mehr bewohnbar. Rund 35 Kräfte waren im Einsatz. Auf der A620 in Saarbrücken hat sich am Mittwochabend ein Verkehrsunfall ereignet. Ein Lastwagen hat die Spur gewechselt und ist dabei mit einem silbernen Kleinwagen zusammengestoßen. Ein Motorradfahrer musste stark bremsen und ist gestürzt. Er hat sich mindestens leicht verletzt. Der Kleinwagen hat die Unfallstelle verlassen. Die Polizei sucht Zeugen. Ebenfalls einen Feuerwehreinsatz gab es am Wochenende in Völklingen-Ludweiler. Ein Holzunterstand und ein Gartenhaus sind dort in Brand geraten. Die Feuerwehr hat die Flammen schnell bekämpft. Aus dem brennenden Bereich konnten 11 Hühner und 2 Kaninchen gerettet werden. Menschen sind nicht verletzt worden. Die Brandursache bleibt unklar. Soweit das Neueste aus der Region für den Moment. Weitere Nachrichten findet ihr auf blaulichtreport-saarland.de.
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2: Im Saarland ist es heute Morgen sonnig bis leicht bewölkt. Noch angenehm frisch bei rund 17 Grad. Die Luft ist recht feucht, Nebel spielt aber keine Rolle. Im Laufe des Vormittags steigen die Temperaturen vielerorts auf über 20 Grad. Am frühen Nachmittag wird's dann sommerlich warm mit knapp 30 Grad und ein paar lockeren Wolken. Später am Abend ziehen dichtere Wolken auf, erste Schauer mit leichtem Regen sind möglich. Dabei gehen die Temperaturen wieder Richtung 15 Grad zurück.
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2: Derzeit liegen uns keine Meldungen vor. Kommt gut an.
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2: Ich bin's, Max Lorenz. Und ich bringe euch durch diesen Morgen auf eurem City Radio. Hi. Blumen.

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0: bin Tine Klimach.
1: Wird es bald ein Abkommen zum Iran-Krieg zwischen Teheran und Washington geben? Nach US-Berichten, wonach Unterhändler beider Seiten eine vorläufige Einigung erzielt hätten, heißt es aus dem Iran, ein Abkommen sei bislang weder fertiggestellt noch bestätigt. Auch US-Vizepräsident J.D. Vance erklärte, es sei noch nichts besiegelt.
2: Seit Wochen geht es hin und her. Eine Einigung sei nahe, wird verkündet, dann wird wieder gebombt. Fortschritte werden vermeldet und unterschriftsreife Abkommen. Dann dementiert der Iran das und die USA spielen die Sache wieder herunter. Ölpreise und Finanzmärkte reagieren fleißig mit. Gestern hieß es, ein Rahmenabkommen sei erzielt, das die Öffnung der Straße von Hormuz und Verhandlungen über Irans Atomprogramm beinhaltet. Der Iran wies das zurück. Aus den USA, Tina Eck.
1: Die Menschen in Deutschland müssen sich weiter auf hohe Verbraucherpreise einstellen. Im April hatte der Ölpreis infolge des Iran-Kriegs die Inflation auf 2,9% getrieben. Heute veröffentlicht das Statistische Bundesamt eine erste Schätzung zur Inflation im Mai. Zwar sollte der Tankrabatt für etwas Entlastung sorgen, Volkswirte erwarten aber, dass die höheren Energiekosten nach und nach auf die Preise für Nahrungsmittel sowie Dienstleistungen durchschlagen werden. Bisher gilt in der Regel, wenn man krank ist, ist man krank. Künftig sollen Beschäftigte sich auch nur teilweise arbeitsunfähig melden können. Die Einführung der Teilarbeitsunfähigkeit ist Bestandteil des Sparpakets zur Entlastung der gesetzlichen Krankenkassen. Aber die Kassenärzte warnen vor Problemen bei der Umsetzung.
3: Künftig soll es neben der klassischen Krankschreibung, also Komplettausfall, auch die Möglichkeit einer Arbeitsunfähigkeit zu 25, 50 oder 75% geben, wenn Beschäftigte sich in der Lage fühlen, teilweise weiterzuarbeiten. Entscheiden müssen das aber die Ärzte und hier sieht die Kassenärztliche Bundesvereinigung das Problem. Es sei einfach nicht leistbar, dass sich Praxen über die Arbeitsbedingungen jedes Einzelnen erkundigen. Und auch der bürokratische Aufwand würde erheblich steigen, so die Kritik. Diana Kramer, Nachrichtenredaktion.
1: In Deutschland wird das alkoholfreie Bier immer populärer. Inzwischen ist jeder 9. Liter Bier, der bei uns getrunken wird, alkoholfrei. Das zeigen Zahlen vom Deutschen Brauerbund für 2025. Im Vor-Corona-Jahr 2019 war erst jeder 12. Liter Bier alkoholfrei.
4: Und jetzt in Kürze das Wichtigste aus dem Saarland und der Region. Ein 22-Jähriger löste am Saarbrücker Hauptbahnhof einen Polizeieinsatz aus, als er nach einer mutmaßlichen Schwarzfahrt Widerstand leistete und mit einem Teppichmesser drohte. Verletzt wurde niemand. In St. Ingbert Hassel zwang ein Zimmerbrand rund 35 Feuerwehrleute zum Einsatz. Menschen kamen nicht zu Schaden, der entlaufene Hund wurde wohlbehalten gefunden, doch das Haus ist vorerst unbewohnbar. Auf der A620 kollidierte ein LKW mit einem Kleinwagen. Ein Motorradfahrer stürzte beim Ausweichen und wurde verletzt. Der an der Kollision beteiligte Wagen fürchtete. Ausführliches dazu gleich um halb.
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7: Im Saarland ist sonnig und trocken bei etwa 17 Grad, nur ein paar Wolken ziehen durch. Insgesamt fühlt es sich schon früh ein bisschen warm an. Im Laufe des Vormittags klettern die Temperaturen dann auf gut 20 Grad und der Himmel bleibt meist klar. Mittags liegen wir bei ungefähr 25 Grad, dazu ein paar lockere Wolken. Und am späten Nachmittag wird's dann richtig hochsommerlich mit knapp 30 Grad. Insgesamt bleibt's überall freundlich und trocken.
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7: Der aktuelle Blick auf die Straßen im Saarland. A8 von Saarlouis in Richtung Luxemburg. Zwischen Merzig-Wellingen und Tunnel Pellinger Berg besteht Gefahr durch ein liegen gebliebenes Fahrzeug. Kommt gut an.
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7: Ihr hört City Radio am Morgen und ich bin euer Moderator gestatten, Max Lorenz. Hi!

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1: Auf der A8 bei Rehlingen hat es am Mittwochnachmittag einen schweren Verkehrsunfall gegeben. Dabei ist ein Mann ums Leben gekommen. Der Fahrer eines Dacia Sandero hat gegen 16:30 auf dem Weg in Richtung Pirmasens die Kontrolle über sein Auto verloren. Das Fahrzeug ist rechts von der Fahrbahn abgekommen, eine Böschung hinaufgefahren und hat sich überschlagen. Der Wagen wurde dabei völlig zerstört. Der 46-jährige Fahrer wurde aus dem Auto herausgeschleudert und blieb auf der Straße liegen. Ersthelfer und später die Rettungskräfte haben alles versucht, aber der Notarzt konnte nur noch den Tod des Mannes feststellen. Nach Angaben der Polizei war der Fahrer offenbar nicht angeschnallt. Im Auto lagen auch mehrere Flaschen Hochprozentiges. Ob der Alkohol eine Rolle gespielt hat, ist noch nicht klar. Die Autobahn war wegen des Unfalls zeitweise komplett gesperrt. Dadurch kam es im Feierabendverkehr zu langen Staus. Ein Gutachter untersucht jetzt die genaue Ursache des Unfalls.
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0: mit Andreas Klein. Hallo. Ende Mai 2026 steht Saarbrücken wieder im Zeichen der Vielfalt. Am 30. und 31. Mai findet der Christopher Street Day statt. Viele Besucher und politische Gruppen werden erwartet. Neben Musik und Reden gibt es eine Demonstration für die Rechte von LGBTQ+-Menschen. Im Mittelpunkt stehen Gleichberechtigung, Schutz vor Diskriminierung und gesellschaftliche Teilhabe. Der Christopher Street Day erinnert an die Stonewall-Proteste von 1969 in New York. Seit damals setzen sich CSD-Veranstaltungen weltweit für Akzeptanz und Sichtbarkeit ein. Im Regionalverband Saarbrücken steht eine Neuwahl an. Die Bürger sollen am 30. August 2026 eine neue Regionalversammlung wählen. Das Oberverwaltungsgericht hatte die letzte Wahl wegen Streit um Wahllisten für ungültig erklärt. Parteien und Wählergruppen müssen jetzt neue Unterstützerunterschriften sammeln. Der Zeitraum dafür ist kurz. Auch die Wahl des Stadtrates in Saarbrücken wurde aufgehoben. Ob es noch dieses Jahr eine Neuwahl gibt, steht nicht fest. Das hängt von weiteren rechtlichen und organisatorischen Schritten ab. In Riegelsberg-Walpershofen hat am Donnerstagnachmittag ein Küchenbrand einen Großeinsatz ausgelöst. In der Salbacher Straße stand ein Elektrogerät in einer Dachgeschosswohnung in Flammen. Ein Feuerwehrmann aus der Nachbarschaft räumte das Haus noch vor Eintreffen der Wehr. Die Einsatzkräfte konnten das Feuer schnell löschen. Eine Person wurde leicht verletzt ins Krankenhaus gebracht. Auch eine Katze aus der Brandwohnung ist gerettet und in tierärztlicher Betreuung. Die Salbacher Straße war zeitweise gesperrt. Zur Ursache und zur Schadenshöhe gibt es noch keine Angaben. In Konz bei Trier hat ein vermeintlicher Bedrohungseinsatz am Mittwochabend einen Polizeieinsatz ausgelöst. Zeugen hatten laute Geräusche gehört und mehrere Personen mit scheinbaren Gewehren gesehen. Die Polizei kam mit Schutzausrüstung. Die Männer stellten sich den Beamten. Es handelte sich um sogenannte Gelblaster, Spielzeugwaffen, die echte Waffen täuschend nachahmen. Für einen der Männer wird trotzdem ermittelt, weil er eine erlaubnispflichtige Schreckschusswaffe dabei hatte. Die Polizei warnt davor, solche Gegenstände in der Öffentlichkeit zu benutzen. Dies kann zu gefährlichen Situationen führen. Soweit das Neueste aus der Region für den Moment. Weitere Nachrichten findet ihr auf blaulichtreport-saarland.de.
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2: Im Saarland ist sonnig und trocken bei etwa 17 Grad. Nur ein paar Wolken ziehen durch. Insgesamt fühlt es sich schon früh ein bisschen warm an. Im Laufe des Vormittags klettern die Temperaturen dann auf gut 20 Grad und der Himmel bleibt meist klar. Mittags liegen wir bei ungefähr 25 Grad, dazu ein paar lockere Wolken. Und am späten Nachmittag wird's dann richtig hochsommerlich mit knapp 30 Grad. Insgesamt bleibt's überall freundlich und trocken.
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4: Derzeit liegen uns keine Meldungen vor. Kommt gut an.
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4: Hi, ich bin Max Lorenz in der Morning Show auf eurem City Radio. Schön, dass ihr da seid.
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1: Mit mir Nico. Hi. Das Homburger Maifest lädt euch das ganze Wochenende in die Innenstadt ein. Genießt Live-Musik auf zwei Bühnen, regionale Kulinarik und ein buntes Programm. Ein Highlight ist der Line-Dance-Sonntag auf dem Christian-Weber-Platz. In St. Ingbert Süd könnt ihr am Sonntag von 10 bis 14 Uhr beim 5. Straßenflohmarkt rund um die Karl-Kuster-Straße nach Schätzen stöbern. Die Anwohner verkaufen in ihren Einfahrten alles von Kleidung bis zu Möbeln. Damit wird das Wochenende ganz bestimmt nicht langweilig.
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0: Ich bin Tine Klimach. Die Bundesregierung will am 8-Stunden-Tag rütteln. Statt der starren Begrenzung pro Tag soll es eine wöchentliche Höchstarbeitszeit geben. Mehr als jeder zweite Beschäftigte in Deutschland wünscht sich aber kürzere Arbeitszeiten, wie eine Umfrage des Deutschen Gewerkschaftsbundes zeigt.
1: Einkaufen, Haushalt, Kinder abholen. Viele Beschäftigte haben nach der Arbeit noch jede Menge zu erledigen. Von den befragten Männern mit Kind wünschen sich sogar fast 2/3 kürzere Arbeitszeiten. Männer arbeiten laut der Umfrage im Schnitt gut 37 Stunden, Frauen rund 31 Stunden pro Woche. Etwa jede oder jeder dritte Befragte fühlt sich nach der Arbeit oft leer und ausgebrannt. Vom DGB heißt es zum Rütteln am 8-Stunden-Tag, wenn Beschäftigte bis zur Erschöpfung arbeiten, steigen nicht die Wachstumskräfte, sondern die Krankenstände und Unfallzahlen. Katrin Müller, Nachrichtenredaktion.
0: Die USA und der Iran nähern sich nach US-Angaben einer Einigung auf eine Verlängerung der Waffenruhe und weitere Verhandlungen. Bezüglich einer Absichtserklärung seien viele Fortschritte gemacht worden. Es werde aber noch an einigen Punkten gearbeitet, sagt US-Vizepräsident J.D. Vance. Ob allerdings US-Präsident Trump zustimmen wird, sei offen. Aus Teheran hieß es, eine vorläufige Einigung sei bisher nicht ausformuliert und dementsprechend auch nicht bestätigt. Eine Rakete des Raumfahrtunternehmens Blue Origin von Amazon-Gründer Jeff Bezos ist vor einem geplanten Start explodiert. Bei dem Test der unbemannten Rakete auf dem Weltraumbahnhof Cape Canaveral in Florida war auf einem Livestream eine große Explosion samt riesigem Feuerball zu sehen.
2: Die leistungsstarke Schwerrakete namens New Glenn hätte eigentlich frühestens in der kommenden Woche starten und 48 Satelliten ins All bringen sollen. Die Explosion nun ist ein großer Rückschlag für Blue Origin, das dem Unternehmen SpaceX von Tech-Milliardär Elon Musk in der kommerziellen Raumfahrt Konkurrenz machen will. Warum die Rakete explodierte, war zunächst noch völlig unklar. Eine Untersuchung laufe bereits, sagte Amazon-Gründer Bezos und kündigte auch an, wir werden wieder fliegen. Aus den USA, Christina Horsten.
0: Zum Sport. Der deutsche Tennisstar Alexander Zverev ist bei den French Open in der dritten Runde am Abend gefordert. Der Hamburger trifft als klarer Favorit auf den Franzosen Alice. Als einzige verbliebene deutsche Tennisspielerin ist Tamara Korpatsch im Einsatz. Sie bekommt es mit der favorisierten Ukrainerin Jelena Svitolina zu tun.
3: Und jetzt in Kürze das Wichtigste auf dem Saarland und der Region. Der Christopher Street Day in Saarbrücken wirbt auch 2026 wieder mit Musik, Reden und einer Demonstration für Vielfalt und Gleichberechtigung. Zahlreiche Besucher und politische Initiativen werden erwartet. Nach der gerichtlichen Aufhebung der Kommunalwahl steht im Regionalverband Saarbrücken am 30. August 2026 eine komplette Neuwahl an. Ob auch der Stadtrat der Landeshauptstadt neu gewählt wird, bleibt bis auf Weiteres offen. In Walpershofen verhinderte die Feuerwehr Schlimmeres bei einem Küchenbrand. Ein Bewohner wurde behandelt, eine Katze gerettet. Ausführliches dazu gleich um 9:30.
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6: Im Saarland ist es jetzt sonnig bis leicht bewölkt, es bleibt trocken und angenehm warm. Am Morgen liegen die Temperaturen bei ungefähr 17 Grad. Im Laufe des Vormittags klettert das Thermometer auf etwa 19 bis 22 Grad und es bleibt meistens freundlich. Am frühen Nachmittag erreichen wir vielerorts 28 bis knapp 30 Grad, dazu nur ein paar Wolken. Gegen Abend bleibt es warm mit ungefähr 20 bis 25 Grad. Später in der Nacht kühlt es auf rund 15 Grad ab und gebietsweise setzt leichter Regen ein.
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6: Derzeit liegen uns keine Meldungen vor. Kommt gut an.
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6: Mit Max Lorenz. Moin.

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1: In Saarbrücken hat es am Mittwochabend einen schweren Unfall gegeben. Ein Funkmietwagen ist im Stadtteil Mallstadt mit einer Saarbahn zusammengestoßen. Das Ganze ist gegen 18 Uhr auf der Lebacher Straße passiert. Laut Polizei war der Fahrer in Richtung Autobahn A1 unterwegs. An der Einmündung im Knappenrot hat er offenbar verbotswidrig gewendet. Dabei hat er die Saarbahntrasse gequert und den herannahenden Zug übersehen. Bei dem Zusammenstoß hat sich der Fahrer schwer verletzt. Die Polizei sagt, es besteht aber keine Lebensgefahr. Zwei Fahrgäste im Auto haben leichte Verletzungen erlitten. Rettungskräfte haben alle Verletzten versorgt und in Saarbrücker Krankenhäuser gebracht. Das Auto musste abgeschleppt werden, es war nicht mehr fahrbereit. Für die Unfallaufnahme hat die Polizei die Kreuzung vorübergehend komplett gesperrt. Im Einsatz waren mehrere Rettungswagen, die Feuerwehr und ein Notarzt. Gegen den Fahrer des Funkmietwagens läuft jetzt ein Ermittlungsverfahren wegen fahrlässiger Körperverletzung.
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0: mit Andreas Klein. Hallo. Saarbrücken bereitet sich wieder auf den Christopher Street Day vor. Am 30. und 31. Mai 2026 treffen sich in der Innenstadt viele Menschen aus dem Saarland und den Nachbarregionen. Geplant sind Musik, Reden und eine Demonstration. Die Organisatoren setzen ein Zeichen für Vielfalt und Akzeptanz. Vertreter aus Politik, Vereinen und Initiativen kommen dazu. Der Christopher Street Day erinnert an die Proteste in der New Yorker Christopher Street im Jahr 1969. Die Bewegung steht bis heute für Gleichberechtigung und Schutz vor Diskriminierung. Im Regionalverband Saarbrücken gibt es eine Neuwahl der Regionalversammlung. Das Oberverwaltungsgericht hat die Kommunalwahl aus dem Jahr 2024 aufgehoben. Die Bürger wählen nun am 30. August 2026 neu. Kleinere Parteien müssen dafür erneut Unterstützerunterschriften sammeln. Ob der Stadtrat in Saarbrücken ebenfalls noch einmal gewählt wird, ist noch offen. Hier laufen noch rechtliche Prüfungen. In Walpershofen hat es am Donnerstagnachmittag in einem Mehrfamilienhaus gebrannt. Ein technisches Gerät in einer Küche war der Auslöser. Ein Feuerwehrmann aus der Nachbarschaft hat das Gebäude frühzeitig geräumt. Die Feuerwehr hat den Brand schnell gelöscht. Die Wohnungen wurden vom Rauch befreit. Ein Mensch kam ins Krankenhaus. Die Feuerwehr hat auch eine Katze gerettet. Die Straße war zeitweise gesperrt. Die Schadenshöhe steht noch nicht fest. Die Polizei ist am Mittwochabend in Konz zu einem Einsatz ausgerückt. Zeugen hatten gemeldet, dass Menschen mit Gewehren unterwegs seien. Es stellte sich heraus, die Männer hatten sogenannte Gelblaster, also Spielzeugwaffen, bei sich. Außerdem fand die Polizei eine erlaubnispflichtige Schreckschusspistole. Die Polizei ermittelt. Sie warnt davor, in der Öffentlichkeit täuschend echte Waffen zu zeigen. Das kann gefährliche Einsätze auslösen. Soweit das Neueste aus der Region für den Moment. Weitere Nachrichten findet ihr auf blaulichtreport-saarland.de.
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2: Im Saarland ist es jetzt sonnig bis leicht bewölkt. Es bleibt trocken und angenehm warm. Am Morgen liegen die Temperaturen bei ungefähr 17 Grad. Im Laufe des Vormittags klettert das Thermometer auf etwa 19 bis 22 Grad und es bleibt meistens freundlich. Am frühen Nachmittag erreichen wir vielerorts 28 bis knapp 30 Grad, dazu nur ein paar Wolken. Gegen Abend bleibt es warm mit ungefähr 20 bis 25 Grad. Später in der Nacht kühlt es auf rund 15 Grad ab und gebietsweise setzt leichter Regen ein.
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2: Derzeit liegen uns keine Meldungen vor. Kommt gut an.
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2: Hier ist euer City Radio und ich bin Max Lorenz. Moin.

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0: bin Tine Klimach. Die aktuellen Kriege sorgen aller Voraussicht nach auch in den nächsten Monaten für steigende Preise. Im April hatte der Ölpreisschock infolge des Iran-Kriegs die Inflation auf 2,9% getrieben. Heute wird das Statistische Bundesamt eine erste Schätzung zur Inflation im Mai veröffentlichen.
1: Hohe Spritpreise, das erleben wir seit Wochen an den Tankstellen und auch die Unternehmen. Sie werden die gestiegenen Preise voraussichtlich in gewissem Maße an die Verbraucher weitergeben. Da sind sich Volkswirte sicher. Konkret heißt das, wenn das Anliefern der Milch in die Molkerei mehr kostet, da die Tankfüllung mehr kostet, müssen Milchbauern und Molkereien diese Mehrkosten wieder reinholen. Den Preis für den Liter Milch zu erhöhen, ist da eine Möglichkeit. David Riemer, Nachrichtenredaktion.
0: In der Debatte um die Zukunft des 8-Stunden-Tags hat das arbeitgebernahe Institut der deutschen Wirtschaft vorgeschlagen, die Arbeitszeit zunächst nur für bestimmte Berufe auszuweiten. Mit Blick auf den Arbeitsschutz könnte man sich im ersten Schritt auf Beschäftigte konzentrieren, wo keine Gesundheitsrisiken drohen, die Bürobeschäftigten, sagte EW-Arbeitsmarktexperte Oliver Stettes den Funke-Zeitungen. Wer sich morgen auf den Weg in den Süden, also zum Beispiel nach Italien, aufmachen will, hat schlechte Karten. Ebenso diejenigen, die aus den Pfingstferien zurückkommen. Die Brenner-Autobahn wird wegen einer Demonstration komplett gesperrt. Und das dürfte auch heute schon für Probleme sorgen.
2: Ab morgen früh ist die Brenner-Autobahn dicht, also werden sich schon heute viele auf den Weg machen und das dürfte direkt auf der Autobahn, aber auch drumherum für Staus und Behinderungen sorgen. Am Sperrtag direkt dann wird es auf vielen der Ausweichstrecken nur im Schneckentempo vorangehen. Die Gemeinde Gries in Österreich will mit der Demo gegen die Verkehrsbelastung protestieren. Rund 15.000 Menschen leiden täglich unter Lärm, Feinstaub und überlasteten Straßen, lautet ihr Argument. Lea Matschuller, Nachrichtenredaktion.
0: Für seine Anschlagspläne auf ein Taylor Swift-Konzert und für die Bildung einer Terrorzelle ist ein 21-jähriger Islamist zu 15 Jahren Haft verurteilt worden. Das Landgericht Wiener Neustadt sah es als erwiesen an, dass der Österreicher mit nordmazedonischen Wurzeln im August 2024 Fans des US-Stars vor dem Ernst-Happel-Stadion in Wien attackieren wollte. Er war kurz vor dem Konzert nach dem Hinweis eines ausländischen Geheimdienstes festgenommen worden.
3: Und jetzt in Kürze das Wichtigste aus dem Saarland und der Region. Saarbrücken bereitet sich für Ende Mai 2026 erneut auf den Christopher Street Day vor. Mit Demonstrationen und Kultur setzt die Veranstaltung ein kraftvolles Zeichen für Vielfalt und Akzeptanz. Gleichzeitig sorgt die gerichtlich angeordnete Neuwahl der Regionalversammlung am 30. August für politische Bewegung. Auch über mögliche Neuwahlen in Saarbrücken selbst wird weiter gestritten. Unterdessen löste ein Küchenbrand in Riegelsberg-Walpershofen einen Großeinsatz der Feuerwehr aus. Verletzte gab es, doch dank schnellem Eingreifen blieb Schlimmeres aus. Ausführliches dazu gleich um halb.
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6: Im Saarland ist es jetzt sonnig bis leicht bewölkt bei rund 21 Grad. Die Luft ist ziemlich trocken und fühlt sich angenehm an. In den nächsten Stunden geht's Richtung Nachmittag auf knapp 30 Grad rauf, meistens bei klarem Himmel oder nur ein paar Wolken. Gegen Abend kühlt's dann auf gut 20 Grad ab und es kommen etwas mehr Wolken dazu. Heute Nacht wird's deutlich frischer, so um die 15 Grad. Dazu gibt's vielerorts dichtere Wolken und stellenweise leichten Regen.
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8: Aktuell ist nichts los auf den Straßen. Ihr kommt gut durch.
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8: Mit Max Lorenz am Mikrofon geht's durch den Morgen auf eurem City Radio.

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1: In Winterbach bei St. Wendel hat es am Mittwochnachmittag einen großen Brand in einem Reihenhaus gegeben. Die Feuerwehr wurde gegen 16 Uhr zu einem brennenden Wohnhaus gerufen. Schon auf der Anfahrt gab es Hinweise, dass möglicherweise noch zwei Menschen im Haus sind. Deshalb kamen sofort mehr Einsatzkräfte dazu. Bei ihrer Ankunft stand der hintere Bereich mehrerer Häuser schon komplett in Flammen. Das Feuer hat sich schnell ausgebreitet. Die Feuerwehr konnte aber verhindern, dass es auf weitere Häuser übergreift. Die beiden vermissten Personen sind noch vor dem Eintreffen der Feuerwehr durch Nachbarn und die Polizei über eine Leiter gerettet worden. Auch ein Hund ist aus einem der Häuser in Sicherheit gebracht und in eine Tierklinik gebracht worden. Zwei Bewohner sind ins Krankenhaus gekommen. Wegen des Rauchs hat die Feuerwehr die Menschen in der Umgebung gebeten, Fenster und Türen geschlossen zu halten. Die Einsatzkräfte mussten unter großer Hitze arbeiten. Das Gebäude ist im Moment unbewohnbar. Zur Brandursache und zur Schadenshöhe gibt es bisher keine Angaben. Rund 150 Einsatzkräfte waren im Einsatz.
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0: mit Andreas Klein. Hallo. In Saarbrücken steht Ende Mai 2026 wieder der Christopher Street Day an. Am 30. und 31. Mai feiert die Landeshauptstadt die Vielfalt und Sichtbarkeit der LGBTQ+-Community. Besucher, Vereine und Initiativen aus dem Saarland und den Nachbarregionen werden erwartet. Geplant sind eine Demonstration durch die Innenstadt, Bühnenprogramme, Musik und Reden. Das Ziel der Veranstaltungen: mehr Gleichberechtigung, Schutz vor Diskriminierung und gesellschaftliche Akzeptanz. Politiker und Organisationen unterstützen die Aktion. Der Christopher Street Day ist die größte Veranstaltung dieser Art im Saarland und eine der wichtigsten in Deutschland. Die Bürger im Regionalverband Saarbrücken müssen Ende August erneut wählen. Das Oberverwaltungsgericht hat die Wahl der Regionalversammlung annulliert. Grund war ein Streit um Wahllisten bei der Kommunalwahl 2024. Jetzt wurde für den 30. August 2026 ein neuer Termin angesetzt. Vor allem kleinere Parteien müssen unter Zeitdruck neue Unterschriften sammeln, um teilnehmen zu dürfen. Auch im Saarbrücker Stadtrat bleibt die Situation offen. Das Gericht hat dort ebenfalls die Wahl für ungültig erklärt. Ob und wann es eine Neuwahl gibt, ist noch nicht sicher. In Riegelsberg-Weipershofen hat ein Küchenbrand am Donnerstagnachmittag einen größeren Feuerwehreinsatz ausgelöst. Gegen 16 Uhr brannte ein Elektrogerät in einer Dachgeschosswohnung in der Saalbacher Straße. Ein Feuerwehrmann aus der Nachbarschaft hat sofort reagiert und das Gebäude geräumt. Die Einsatzkräfte konnten das Feuer zügig löschen. Ein Bewohner kam ins Krankenhaus. Eine Katze wurde gerettet und in tierärztliche Betreuung übergeben. Die Saalbacher Straße musste zeitweise gesperrt werden. Die Ursache des Brandes ist noch nicht bekannt. In Konz gab es am Mittwochabend einen größeren Polizeieinsatz. Zeugen hatten gemeldet, dass sich mehrere Personen mit Gewehren auf einer Straße bedrohen. Es fielen auch Schussgeräusche. Die Polizei rückte in Schutzausrüstung an. Vor Ort stellte sich heraus, es handelte sich um täuschend echte Gelblaster, also Spielzeugwaffen. Die Beteiligten sprachen von einem harmlosen Spiel. Bei einem 31-Jährigen fanden die Beamten außerdem eine Schreckschusspistole ohne Erlaubnis. Die Polizei ermittelt und warnt davor, täuschend echte Waffen in der Öffentlichkeit zu benutzen. Soweit das Neueste aus der Region für den Moment. Weitere Nachrichten findet ihr auf blaulichtreport-saarland.de.
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2: Im Saarland ist es jetzt sonnig bis leicht bewölkt bei rund 21 Grad. Die Luft ist ziemlich trocken und fühlt sich angenehm an. In den nächsten Stunden geht's Richtung Nachmittag auf knapp 30 Grad rauf, meistens bei klarem Himmel oder nur ein paar Wolken. Gegen Abend kühlt's dann auf gut 20 Grad ab und es kommen etwas mehr Wolken dazu. Heute Nacht wird's deutlich frischer, so um die 15 Grad. Dazu gibt's vielerorts dichtere Wolken und stellenweise leichten Regen.
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2: Derzeit liegen uns keine Meldungen vor. Kommt gut an.
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2: Moin Moin, weiter geht's hier auf eurem City Radio mit mir, Max Lorenz.

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3: Nala lebt im Ria-Nickel-Tierheim Homburg. Die American Staffordshire Mixhündin wurde im April 2022 geboren und ist eine absolute Menschenfreundin. Sie genießt die Nähe zu ihren Bezugspersonen sehr, braucht in neuen Situationen aber etwas Zeit zum Auftauen. An der Leine läuft sie angenehm und aufmerksam. Da Nala bei anderen Hunden recht grob ist, sucht sie einen Platz als Einzelprinzessin ohne Katzen oder Kleintiere. Wenn ihr Hunde erfahren seid und ihr Sicherheit gebt, bekommt ihr eine treue Begleiterin.

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0: Ich bin Tine Klimach. Wird es bald ein Abkommen zum Iran-Krieg zwischen Teheran und Washington geben? Nach US-Berichten, wonach Unterhändler beider Seiten eine vorläufige Einigung erzielt hätten, heißt es aus dem Iran, ein Abkommen sei bislang weder fertiggestellt noch bestätigt. Auch US-Vizepräsident J.D. Vance erklärte, es sei noch nichts besiegelt.
1: Seit Wochen geht es hin und her. Eine Einigung sei nahe, wird verkündet, dann wird wieder gebombt. Fortschritte werden vermeldet und unterschriftsreife Abkommen. Dann dementiert der Iran das und die USA spielen die Sache wieder herunter. Ölpreise und Finanzmärkte reagieren fleißig mit. Gestern hieß es, ein Rahmenabkommen sei erzielt, das die Öffnung der Straße von Hormuz und Verhandlungen über Irans Atomprogramm beinhaltet. Der Iran wies das zurück. Aus den USA, Tina Eck.
0: Die Menschen in Deutschland müssen sich weiter auf hohe Verbraucherpreise einstellen. Im April hatte der Ölpreis infolge des Iran-Kriegs die Inflation auf 2,9% getrieben. Heute veröffentlicht das Statistische Bundesamt eine erste Schätzung zur Inflation im Mai. Zwar sollte der Tankrabatt für etwas Entlastung sorgen, Volkswirte erwarten aber, dass die höheren Energiekosten nach und nach auf die Preise für Nahrungsmittel sowie Dienstleistungen durchschlagen werden. Bisher gilt in der Regel, wenn man krank ist, ist man krank. Künftig sollen Beschäftigte sich auch nur teilweise arbeitsunfähig melden können. Die Einführung der Teilarbeitsunfähigkeit ist Bestandteil des Sparpakets zur Entlastung der gesetzlichen Krankenkassen. Aber die Kassenärzte warnen vor Problemen bei der Umsetzung.
2: Künftig soll es neben der klassischen Krankschreibung, also Komplettausfall, auch die Möglichkeit einer Arbeitsunfähigkeit zu 25, 50 oder 75% geben, wenn Beschäftigte sich in der Lage fühlen, teilweise weiterzuarbeiten. Entscheiden müssen das aber die Ärzte und hier sieht die Kassenärztliche Bundesvereinigung das Problem. Es sei einfach nicht leistbar, dass sich Praxen über die Arbeitsbedingungen jedes Einzelnen erkundigen. Und auch der bürokratische Aufwand würde erheblich steigen, so die Kritik. Diana Kramer, Nachrichtenredaktion.
0: In Deutschland wird das alkoholfreie Bier immer populärer. Inzwischen ist jeder 9. Liter Bier, der bei uns getrunken wird, alkoholfrei. Das zeigen Zahlen vom Deutschen Brauerbund für 2025. Im Vor-Corona-Jahr 2019 war erst jeder 12. Liter Bier alkoholfrei.
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0: bin Tine Klimach. Die Zahl der Arbeitslosen in Deutschland ist im Mai wieder unter die 3-Millionen-Marke gesunken. 2,95 Millionen Menschen waren laut Bundesagentur für Arbeit ohne Job. 58.000 weniger als im Vormonat. Die Arbeitslosenquote liegt jetzt bei 6,3%.
1: Im Mai geht die Arbeitslosenzahl üblicherweise zurück, weil es wieder mehr Jobs draußen gibt, etwa auf dem Bau. Diese Frühjahrsbelebung sei aber dieses Jahr nicht wirklich in Fahrt gekommen, so die Chefin der Bundesagentur für Arbeit, Nahles. Der Rückgang komme eher von einem schwachen April als von einem starken Mai. Weiter gibt es 31.000 Arbeitslose mehr als letztes Jahr. Es sei weiter keine Trendwende in Sicht, so Nahles. Aus Nürnberg, Janina Singer.
0: Der frühere Bundesverkehrsminister Andreas Scheuer soll sich wegen des Vorwurfs einer Falschaussage im Zusammenhang mit der gescheiterten Pkw-Maut vor Gericht verantworten. Das Landgericht Berlin hat eine entsprechende Anklage zugelassen, wie eine Gerichtssprecherin mitteilte. Die Berliner Staatsanwaltschaft wirft dem 51-Jährigen vor, vor dem Mautuntersuchungsausschuss des Bundestages gelogen zu haben. Der ehemalige CSU-Minister weist den Vorwurf zurück. Die Bundesregierung will am 8-Stunden-Tag rütteln. Statt der starren Begrenzung pro Tag soll es eine wöchentliche Höchstarbeitszeit geben. Mehr als jeder zweite Beschäftigte in Deutschland wünscht sich aber kürzere Arbeitszeiten, wie eine Umfrage des Deutschen Gewerkschaftsbundes zeigt.
2: Einkaufen, Haushalt, Kinder abholen. Viele Beschäftigte haben nach der Arbeit noch jede Menge zu erledigen. Von den befragten Männern mit Kind wünschen sich sogar fast 2/3 kürzere Arbeitszeiten. Männer arbeiten laut der Umfrage im Schnitt gut 37 Stunden, Frauen rund 31 Stunden pro Woche. Etwa jede oder jeder dritte Befragte fühlt sich nach der Arbeit oft leer und ausgebrannt. Vom DGB heißt es zum Rütteln am 8-Stunden-Tag, wenn Beschäftigte bis zur Erschöpfung arbeiten, steigen nicht die Wachstumskräfte, sondern die Krankenstände und Unfallzahlen. Katrin Müller, Nachrichtenredaktion.
0: Der Fahrdienstleister Uber führt in Deutschland eine neue App-Funktion ein, die es Fahrgästen erlaubt, während der Fahrt den Ton im Auto aufzuzeichnen. Uber möchte damit das Sicherheitsgefühl der Nutzerinnen und Nutzer stärken und eine zusätzliche Schutzebene etablieren. Es gibt bereits Funktionen wie das Teilen des Standorts oder ein Notruf. Die Audioaufnahme wird ab sofort schrittweise bundesweit ausgerollt.
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1: Ich bin Tine Klimach. Ex-Bundesverkehrsminister Andreas Scheuer hat Ärger mit der Justiz. Es geht um den Vorwurf einer Falschaussage im Zusammenhang mit der gescheiterten Pkw-Maut. Das Landgericht Berlin hat eine entsprechende Anklage zugelassen. Laut Staatsanwaltschaft soll Scheuer vor dem Mautuntersuchungsausschuss des Bundestages gelogen haben.
2: Die Pkw-Maut galt als großer Wurf, wurde am Ende aber vom Europäischen Gerichtshof kassiert. Der sah eine Diskriminierung ausländischer Fahrer. Die Regierung musste die Verträge kündigen und den künftigen Betreibern mehr als 240 Millionen Euro Schadenersatz zahlen. Im späteren Untersuchungsausschuss kam dann die Frage auf, ob die Betreiber angeboten hätten, mit der Unterschrift unter die Mautverträge bis zur EuGH-Entscheidung zu warten. An so ein Angebot hätten sich Scheuer und ein Ex-Staatssekretär aber nicht erinnern können. Katrin Müller, Nachrichtenredaktion.
1: Die Zahl der Arbeitslosen in Deutschland ist im Mai unter 3 Millionen gesunken. Es waren zwar 58.000 weniger als im April, die Zahl ist jedoch um 31.000 höher als im Mai letzten Jahres, teilte die Bundesagentur für Arbeit in Nürnberg mit. Die Arbeitslosenquote betrug im Mai 6,3%. Trotz eines Rückgangs sei die Frühjahrsbelebung in diesem Jahr nicht wirklich in Fahrt gekommen, sagte die Vorstandsvorsitzende der Bundesagentur für Arbeit, Andrea Nahles, in Nürnberg. Eine Rakete des Raumfahrtunternehmens Blue Origin von Amazon-Gründer Jeff Bezos ist vor einem geplanten Start explodiert. Bei dem Test der unbemannten Rakete auf dem Weltraumbahnhof Cape Canaveral in Florida war auf einem Livestream eine große Explosion samt riesigem Feuerball zu sehen.
3: Die leistungsstarke Schwerrakete namens New Glenn hätte eigentlich frühestens in der kommenden Woche starten und 48 Satelliten ins All bringen sollen. Die Explosion nun ist ein großer Rückschlag für Blue Origin, das dem Unternehmen SpaceX von Tech-Milliardär Elon Musk in der kommerziellen Raumfahrt Konkurrenz machen will. Warum die Rakete explodierte, war zunächst noch völlig unklar. Eine Untersuchung laufe bereits, sagte Amazon-Gründer Bezos und kündigte auch an, wir werden wieder fliegen. Aus den USA, Christina Horsten.
1: Zum Sport. Der deutsche Tennisstar Alexander Zverev ist bei den French Open in der dritten Runde am Abend gefordert. Der Hamburger trifft als klarer Favorit auf den Franzosen Alice. Als einzige verbliebene deutsche Tennisspielerin ist Tamara Korpatsch im Einsatz. Sie bekommt es mit der favorisierten Ukrainerin Jelena Svitolina zu tun.
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1: Ich bin Tine Klimach. Der frühere Bundesverkehrsminister Andreas Scheuer soll sich wegen des Vorwurfs einer Falschaussage im Zusammenhang mit der gescheiterten Pkw-Maut vor Gericht verantworten. Das Landgericht Berlin hat eine entsprechende Anklage zugelassen, wie eine Gerichtssprecherin mitteilte. Die Berliner Staatsanwaltschaft wirft dem 51-Jährigen vor dem Mautuntersuchungsausschuss des Bundestages gelogen zu haben. Der ehemalige CSU-Minister weist den Vorwurf zurück. Die Zahl der Arbeitslosen in Deutschland ist im Mai wieder unter die 3-Millionen-Marke gesunken. 2,95 Millionen Menschen waren laut Bundesagentur für Arbeit ohne Job. 58.000 weniger als im Vormonat. Die Arbeitslosenquote liegt jetzt bei 6,3%.
2: Im Mai geht die Arbeitslosenzahl üblicherweise zurück, weil es wieder mehr Jobs draußen gibt, etwa auf dem Bau. Diese Frühjahrsbelebung sei aber dieses Jahr nicht wirklich in Fahrt gekommen, so die Chefin der Bundesagentur für Arbeit, Nahles. Der Rückgang komme eher von einem schwachen April als von einem starken Mai. Weiter gibt es 31.000 Arbeitslose mehr als letztes Jahr. Es sei weiter keine Trendwende in Sicht, so Nahles. Aus Nürnberg, Janina Singer.
1: Bisher gilt in der Regel, wenn man krank ist, ist man krank. Künftig sollen Beschäftigte sich auch nur teilweise arbeitsunfähig melden können. Die Einführung der Teilarbeitsunfähigkeit ist Bestandteil des Sparpakets zur Entlastung der gesetzlichen Krankenkassen. Aber die Kassenärzte warnen vor Problemen bei der Umsetzung.
3: Künftig soll es neben der klassischen Krankschreibung, also Komplettausfall, auch die Möglichkeit einer Arbeitsunfähigkeit zu 25%, 50% oder 75% geben, wenn Beschäftigte sich in der Lage fühlen, teilweise weiterzuarbeiten. Entscheiden müssen das aber die Ärzte und hier sieht die Kassenärztliche Bundesvereinigung das Problem. Es sei einfach nicht leistbar, dass sich Praxen über die Arbeitsbedingungen jedes Einzelnen erkundigen. Und auch der bürokratische Aufwand würde erheblich steigen, so die Kritik. Diana Kramer, Nachrichtenredaktion.
1: Welches Wort prägt den Alltag junger Menschen in diesem Jahr? Das können Jugendliche ab sofort selbst angeben. Der Verlag Pons Langenscheid ruft zur Einreichung von Vorschlägen für das Jugendwort des Jahres auf. Gesucht werden Begriffe, die zum üblichen Sprachgebrauch der Jugendlichen gehören. Im vergangenen Jahr brachte das Jugendwort des Jahres sowohl deutsche als auch englische Sprache unter einen Hut. Das Crazy setzte sich im Voting knapp durch, vor Checkst du oder Gunen.
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0: Ich bin David Riemer. Ex-Bundesverkehrsminister Scheuer hat Ärger mit der Justiz. Es geht um den Vorwurf einer Falschaussage im Zusammenhang mit der gescheiterten PKW-Maut. Das Landgericht Berlin hat eine entsprechende Anklage zugelassen. Laut Staatsanwaltschaft soll Scheuer vor dem Mautuntersuchungsausschuss des Bundestags gelogen haben.
1: Die PKW-Maut galt als großer Wurf, wurde am Ende aber vom Europäischen Gerichtshof kassiert. Der sah eine Diskriminierung ausländischer Fahrer. Die Regierung musste die Verträge kündigen und den künftigen Betreibern mehr als 240 Millionen Euro Schaden ersetzen. Im späteren Untersuchungsausschuss kam dann die Frage auf, ob die Betreiber angeboten hätten, mit der Unterschrift unter die Mautverträge bis zur EuGH-Entscheidung zu warten. An so ein Angebot hätten sich Scheuer und ein Ex-Staatssekretär aber nicht erinnern können. Die Anklage wirft ihnen nun bewusste Falschaussagen vor. Katrin Müller, Nachrichtenredaktion.
0: Bis zur parlamentarischen Sommerpause im Juli hat die Politik noch viel vor. Bis dahin will die Regierung ein großes Reformpaket schnüren, aber es geht nur holprig voran. Im Kanzleramt beraten heute Gewerkschaften und Arbeitgeber über mögliche Vorhaben, etwa auf dem Arbeitsmarkt oder in der Rentenpolitik.
2: Noch liegen bei vielen Themen die Positionen weit auseinander. Beispiel 8-Stunden-Tag. Die Gewerkschaften wollen daran festhalten, Arbeitgeber sagen Schluss mit der Stechuhr-Mentalität. Gestritten wird aber auch innerhalb der Koalition über die Steuerreform, die Rente oder ob das Eigenheim zur Finanzierung der Pflege herangezogen werden soll. Doch im Kanzleramt hofft man wohl, dass, wenn alle zusammensitzen, auch alle Kompromisse machen. Claudia Wächter, Nachrichtenredaktion.
0: Die Zahl der Arbeitslosen in Deutschland ist im Mai auf 2,95 Millionen gesunken. Das teilte die Bundesagentur für Arbeit in Nürnberg mit. Im Vergleich zum Vormonat sind somit 58.000 weniger Menschen arbeitslos gewesen. Trotz eines Rückgangs sei die Frühjahrsbelebung in diesem Jahr nicht wirklich in Fahrt gekommen. Das sagte die Chefin der Bundesagentur für Arbeit, Nahles. Der Fahrdienstvermittler Uber führt in Deutschland eine neue In-App-Funktion ein, die es Fahrgästen erlaubt, während der Fahrt den Ton im Fahrzeug aufzuzeichnen. Das Unternehmen möchte damit das Sicherheitsgefühl der Nutzerinnen und Nutzer stärken und eine zusätzliche Schutzebene etablieren. Das Tool erweitert das bestehende Sicherheitsangebot der Plattform, zu dem bereits Funktionen wie das Teilen des Standorts mit Kontakten oder ein In-App-Notruf gehören.
3: Und jetzt in Kürze das Wichtigste aus dem Saarland und der Region. Die Suche nach dem vermissten 26-Jährigen in der Saar bei Mettlach hat tragisch geendet. Polizei bestätigt den Tod des jungen Mannes, die Ermittlungen laufen. Ein schwerer LKW-Unfall zwang die A6 bei Saarbrücken am Freitagvormittag zur Vollsperrung. Bauschutt blockiert die Fahrbahn, es kommt zu erheblichen Staus und langen Wartezeiten. Saarbrücken bereitet sich unterdessen auf den diesjährigen Christopher Street Day am 30. und 31. Mai vor. Ein Fest der Vielfalt, das Zeichen für gesellschaftlichen Zusammenhalt und Akzeptanz setzt. Ausführliches dazu gleich um halb.
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6: Im Saarland ist es heute Mittag trocken und warm bei etwa 29 Grad. Meist scheint die Sonne, hier und da sind ein paar Wolken dabei. Die Luft ist eher trocken und die Sicht bleibt gut. In den nächsten Stunden bleibt's freundlich. Bis zum frühen Abend haben wir noch um die 26 Grad. Später geht's runter auf gut 20. In der Nacht ziehen dann mehr Wolken auf und im ganzen Saarland setzt leichter Regen ein. Die Temperaturen fallen dabei auf Werte im mittleren Zehnerbereich.
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6: Der aktuelle Blick auf die Straßen im Saarland. A6 von Metzerbrücken in Richtung Kaiserslautern. Zwischen dem Dreieck Saarbrücken und Talbrücke Bischmisheim liegt ein liegengebliebenes Fahrzeug auf dem mittleren Fahrstreifen. A8 von Neunkirchen in Richtung Saarlouis. Zwischen Sulzbachtalbrücke und Dreieck Friedrichsthal steht ein defektes Fahrzeug auf dem rechten Fahrstreifen. B269 von Birkenfeld in Richtung Grenzübergang Saarlouis zwischen Aschbach und B10. Polizei ist vor Ort. Ein Unfall wird aufgenommen. Und in der Gegenrichtung. A6 von Kaiserslautern in Richtung Metz-Saarbrücken. In Höhe Saarbrücken-Fechingen wird ein Unfall aufgenommen. Die Strecke ist voll gesperrt. Kommt gut an!
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6: Hier geht's durch den City Radio Nachmittag. Mein Name ist Lena Voss. Tag.

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1: In St. Ingbert-Hassel hat am Mittwochabend ein Zimmerbrand für einen größeren Einsatz der Feuerwehr gesorgt. Das Feuer brach im ersten Obergeschoss eines Wohnhauses im Hasseler Pfad aus. Als die ersten Einsatzkräfte ankamen, quoll dichter Rauch aus dem Gebäude. Menschen befanden sich zu diesem Zeitpunkt nicht mehr im Haus. Anfangs fehlte aber von einem Hund jede Spur. Feuerwehrleute aus St. Ingbert-Mitte und Hassel sind sofort mit Atemschutz ins Haus gegangen. Zwei Einsatztrupps haben direkt mit der Brandbekämpfung begonnen. Sie hatten die Flammen schnell unter Kontrolle, sodass sich das Feuer nicht weiter ausbreiten konnte. Die Feuerwehr hat anschließend gründlich nachgelöscht. Über die Drehleiter wurde Brandschutt ins Freie gebracht und dort weiter abgelöscht. So konnte ein größerer Wasserschaden am Gebäude verhindert werden. Der vermisste Hund ist am Ende wohlbehalten außerhalb des Hauses gefunden worden. Trotz des schnellen Einsatzes ist durch das Feuer und den starken Rauch großer Schaden im Haus entstanden. Das Gebäude ist im Moment unbewohnbar und wurde vorsichtshalber vom Stromnetz getrennt. Insgesamt waren rund 35 Feuerwehrleute, 7 Fahrzeuge, Polizei und Rettungsdienst vor Ort.
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0: mit Andreas Klein. Hallo. Auf der A6 gab es heute Vormittag bei Saarbrücken einen schweren Lkw-Unfall. Ein geplatzter Reifen hat dazu geführt, dass ein 40-Tonner die Kontrolle verlor. Der Lastwagen prallte gegen die Mittelleitplanke, durchbrach sie und kippte um. Steine und Schutt lagen danach auf der Fahrbahn. Niemand wurde verletzt. Der Verkehr in Richtung Saarbrücken stand zeitweise still. Umleitungen sind eingerichtet. Auch auf der A620 und auf Ausweichstrecken gibt es lange Staus. Die Bergung dauert noch an. Am Sonntag steht in Saarbrücken der Christopher Street Day an. Dann ziehen wieder tausende Menschen durch die Innenstadt. Der Demonstrationszug startet um 14 Uhr an der Franz-Josef-Röder-Straße und führt bis zur Bleichstraße. Die Polizei sperrt Straßen schon ab 11.30 Uhr. Besonders rund um die Wilhelm-Heinrich-Brücke und auf der A620 müssen Autofahrer mit Behinderungen rechnen. Besucher sollen möglichst öffentliche Verkehrsmittel nutzen und mehr Zeit einplanen. Das Straßenfest zum Christopher Street Day beginnt schon am Samstag in der Mainzer Straße und dauert das ganze Wochenende. Die Polizei zeigt rund um die Veranstaltungen starke Präsenz. Traurige Nachricht aus Mettlach. Die Polizei hat einen leblosen Körper aus der Saar geborgen. Es handelt sich um den 26-Jährigen, der seit Pfingsten vermisst wurde. Der Mann war mit Freunden an der Saar, ist beim Schwimmen verschwunden und nicht mehr aufgetaucht. Viele Rettungskräfte haben tagelang gesucht. Jetzt gibt es Gewissheit. Die Ermittler gehen weiter von einem Unglück aus. In Walpershofen hat ein Küchenbrand am Donnerstagnachmittag einen Feuerwehreinsatz ausgelöst. Das Feuer ist in einer Dachgeschosswohnung in der Salbacher Straße ausgebrochen. Ein schneller Nachbar, selbst Feuerwehrmann, hat die Bewohner rechtzeitig gewarnt und das Haus räumen lassen. Die Feuerwehr konnte den Brand zügig löschen. Eine Person musste ins Krankenhaus. Auch eine Katze wurde gerettet. Während des Einsatzes blieb die Salbacher Straße zeitweise gesperrt. Soweit das Neueste aus der Region für den Moment. Weitere Nachrichten findet ihr auf blaulichtreport-saarland.de.
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3: Im Saarland ist es heute Mittag trocken und warm bei etwa 29 Grad. Meist scheint die Sonne, hier und da sind ein paar Wolken dabei. Die Luft ist eher trocken und die Sicht bleibt gut. In den nächsten Stunden bleibt's freundlich. Bis zum frühen Abend haben wir noch um die 26 Grad, später geht's runter auf gut 20. In der Nacht ziehen dann mehr Wolken auf und im ganzen Saarland setzt leichter Regen ein. Die Temperaturen fallen dabei auf Werte im mittleren Zehnerbereich.
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3: Der aktuelle Blick auf die Straßen im Saarland. Auf der A6 von Metzerbrücken in Richtung Kaiserslautern liegt zwischen dem Dreieck Saarbrücken und der Talbrücke Bischmisheim ein liegengebliebenes Fahrzeug auf dem mittleren Fahrstreifen. Auf der B269 von Birkenfeld in Richtung Grenzübergang Saarlouis zwischen Aschbach und B10 ist die Polizei vor Ort. Ein Unfall wird aufgenommen. Auf der A6 von Kaiserslautern in Richtung Metzerbrücken in Höhe Saarbrücken-Vechingen wird ein Unfall aufgenommen. Die Strecke ist voll gesperrt. Und in der Gegenrichtung, auf der A6 von Metzerbrücken in Richtung Kaiserslautern in Höhe Saarbrücken-Vechingen ist der linke Fahrstreifen gesperrt. Der Verkehr wird an der Unfallstelle vorbeigeführt. Wir wünschen euch eine gute Fahrt.
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3: Weiter geht's auf eurem City Radio mit mir, Lena Voss. Und das sind die besten Hits der Stadt.

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0: bin David Riemer. Entlastung für Deutschlands Verbraucher. Die Inflation hat an Tempo verloren. Sie lag im Mai um 2,6% nach 2,9% im April. Das hat das Statistische Bundesamt auf Basis vorläufiger Zahlen mitgeteilt. Grund für die abgebremste Inflation könnte der Tankrabatt sein.
1: Der Iran-Krieg hat vor allem die Energiepreise in die Höhe getrieben und damit auch die Inflation im April. Nun ist die Teuerungsrate im Mai aber offenbar gedrosselt worden, ein gutes Stück, obwohl der Iran-Krieg und die Sperrung der Straße von Hormuz insbesondere weiter die Preise treiben. Es liegt nahe, dass der von der Regierung gewährte Tankrabatt von rund 17 Cent pro Liter Sprit dabei eine Rolle spielt. Allerdings läuft der Tankrabatt, wenn er nicht verlängert wird, Ende Juni aus. Und Volkswirte fürchten, dass die höheren Energiepreise erst noch nach und nach auf Lebensmittel und Dienstleistungen durchschlagen. Aus Berlin, Ronny Tochau.
0: Nach dem Einschlag einer russischen Drohne in ein Wohnhaus in Rumänien nahe der Grenze zur Ukraine will das EU- und NATO-Land seine Verteidigung in dem Gebiet verstärken. Rumänien bat die NATO um einen beschleunigten Transfer bereits zugesagter Drohnenabwehrtechnik. Staatspräsident Dahn machte Russland für den Vorfall verantwortlich. Die mit Sprengstoff beladene Drohne schlug in der Stadt Galati ein. Zwei Bewohner wurden leicht verletzt. NATO und EU sicherten Rumänien ihre Unterstützung zu. Der Frühling dieses Jahr war deutlich wärmer und sonniger als im Schnitt. Vor allem die vielen Sonnenstunden in den Frühjahrsmonaten erinnern eher an südliche Breiten. Das teilte der Deutsche Wetterdienst in seiner vorläufigen Frühlingsbilanz mit.
2: Gut 2 Grad wärmer als üblich war es bei uns und damit gehört dieses Frühjahr zu den 10 mildesten überhaupt, also seit Beginn der Wetteraufzeichnungen. Geregnet hat's dagegen wenig, der April war definitiv zu trocken. Im Mai kam dann wie auf Knopfdruck der Sommer-Freibadwetter, vor allem im Norden und Nordosten gab Sonne satt und das war, sagen die Experten, ein Rekordlichtangebot. Fast wie in Spanien. Claudia Wächter, Nachrichtenredaktion.
0: Ex-Bundesverkehrsminister Scheuer soll sich wegen des Vorwurfs einer Falschaussage im Zusammenhang mit der gescheiterten PKW-Maut vor Gericht verantworten. Das Landgericht Berlin hat eine entsprechende Anklage zugelassen, teilt eine Gerichtssprecherin mit. Die Berliner Staatsanwaltschaft wirft dem 51-Jährigen vor, vor dem Mautuntersuchungsausschuss des Bundestags gelogen zu haben. Der ehemalige CSU-Minister weist den Vorwurf zurück.
3: Und jetzt in Kürze das Wichtigste aus dem Saarland und der Region. Ein folgenschwerer LKW-Unfall auf der A6 bei Saarbrücken legt den Verkehr lahm. Tonnenweise Steine blockieren die Spur, kilometerlanger Stillstand ist die Folge. Am Sonntag versammeln sich Tausende in der Saarbrücker Innenstadt zum Christopher Street Day. Sperrungen und Verkehrsbehinderungen sind angekündigt. Indes fand die Polizei nach tagelanger Suche in Mettlach einen vermissten 26-Jährigen tot in der Saar. Die Ermittler gehen von einem Unglücksfall aus. Ausführliches dazu gleich um 9:30.
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6: Im Saarland ist es am Nachmittag sonnig bis leicht bewölkt bei rund 31 Grad. Es sind nur wenige Wolken unterwegs und die Sicht ist überall gut. In den nächsten Stunden wird's langsam milder. Gegen Abend liegen die Werte noch bei etwa 27 Grad und es ziehen mehr Wolken auf. In der Nacht kühlt es dann auf ungefähr 21 bis 16 Grad ab und die Wolken werden dichter. Gegen Mitternacht fängt es mancherorts mit leichtem Regen an und in der zweiten Nachthälfte regnet es dann weiter.
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6: Der aktuelle Blick auf die Straßen im Saarland. Auf der A6 von Dreieck Saarbrücken in Richtung Kaiserslautern zwischen Dreieck Saarbrücken und Talbrücke Bischmisheim liegt ein liegengebliebenes Fahrzeug auf dem mittleren Fahrstreifen. Auf der B269 von Birkenfeld in Richtung Grenzübergang Saarlouis zwischen Aschbach und B10 ist die Polizei vor Ort. Ein Unfall wird aufgenommen. Und in der Gegenrichtung auf der A6 von Kaiserslautern in Richtung Metz-Saarbrücken in Höhe Saarbrücken-Vechingen wird ein Unfall aufgenommen. Die Strecke ist voll gesperrt. Kommt gut an.
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7: Mit Lena Voss, hallo.

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1: In Saarbrücken sorgt eine mutmaßliche Schwarzfahrt heute für einen großen Polizeieinsatz am Hauptbahnhof. Ein 22-jähriger Mann ist ohne gültigen Fahrschein mit dem Zug von Merzig nach Saarbrücken gefahren. Bei einer Kontrolle im Zug kann er kein Ticket vorzeigen. Die Zugbegleiter rufen am Hauptbahnhof die Bundespolizei. Als die Beamten den Mann kontrollieren wollen, eskaliert die Situation. Der Mann zieht plötzlich ein Teppichmesser aus der Hosentasche und droht mehrfach in Richtung der Polizisten. Zum Glück wird dabei niemand verletzt. Die Beamten können die Lage schnell unter Kontrolle bringen. Gegen den Mann laufen nun Ermittlungen. Ihm werden unter anderem Leistungserschleichung und Widerstand gegen Vollstreckungsbeamte vorgeworfen. Warum es zu dem Vorfall gekommen ist, klärt die Polizei noch.
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0: mit Andreas Klein. Hallo. Auf der A6 bei Saarbrücken hat heute Vormittag ein geplatzter Reifen einen schweren Unfall verursacht. Ein 40-Tonnen-Lastwagen ist kurz hinter der Fechinger Talbrücke umgestürzt. Zuvor hat der Fahrer die Kontrolle verloren und die Mittelleitplanke durchbrochen. Glück im Unglück, es hat keine Verletzten gegeben. Die Ladung des Lasters, Steine und Schutt, liegt jetzt auf der Fahrbahn. In Richtung Saarbrücken ist kein Durchkommen mehr. Richtung Mannheim läuft der Verkehr einspurig vorbei. Der Rückstau reicht kilometerweit zurück. Auch auf der A620 und anderen Strecken kommt es zu erheblichen Behinderungen. Für die Bergung des Lastwagens bleibt die Autobahn voraussichtlich noch längere Zeit gesperrt. In Saarbrücken steht am Sonntag der Christopher Street Day Saarlor Lux an. Ab 14 Uhr zieht ein großer Demonstrationszug durch die Innenstadt. Die Polizei rechnet mit tausenden Teilnehmern und zehntausenden Besuchern. Deshalb werden ab 11.30 Uhr zahlreiche Straßen gesperrt. Besonders rund um die Wilhelm-Heinrich-Brücke und im Innenstadtbereich sind Verkehrsbehinderungen zu erwarten. Die Polizei bittet Besucher, öffentliche Verkehrsmittel zu nutzen und mehr Zeit einzuplanen. Schon am Samstag startet in der Mainzer Straße ein großes Straßenfest zum CSD. Die Feierlichkeiten dauern das ganze Wochenende. Die Polizei ist mit vielen Kräften im Einsatz, um die Sicherheit zu gewährleisten. In Mettlach ist die Suche nach einem vermissten Mann traurigerweise zu Ende gegangen. Die Polizei hat in der Saar einen leblosen Körper entdeckt. Es handelt sich um den 26-jährigen Mann, der seit dem Pfingstwochenende vermisst wurde. Er war beim Baden plötzlich verschwunden. Zahlreiche Helfer und die Wasserschutzpolizei haben tagelang nach ihm gesucht. Die Familie ist informiert. Die Ermittler gehen von einem Unglücksfall aus. Die genauen Umstände prüft jetzt die Polizei. Das Wetter im Saarland ändert sich spürbar. Nach mehreren heißen Tagen kommt nun unbeständiges Wetter. Es drohen Gewitter, starker Regen, Hagel und Sturmböen, vor allem am Sonntag. In der nächsten Woche wird es deutlich kühler. Die Temperaturen sinken wieder auf Normalwerte für Anfang Juni. Die Natur freut sich über den Regen. Ob es danach wieder schön wird, ist noch unklar. Sicher ist, die erste Hitzewelle in diesem Jahr ist vorbei. Soweit das Neueste aus der Region für den Moment. Weitere Nachrichten findet ihr auf blaulichtreport-saarland.de.
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3: Im Saarland ist es am Nachmittag sonnig bis leicht bewölkt bei rund 31 Grad. Es sind nur wenige Wolken unterwegs und die Sicht ist überall gut. In den nächsten Stunden wird's langsam milder. Gegen Abend liegen die Werte noch bei etwa 27 Grad und es ziehen mehr Wolken auf. In der Nacht kühlt es dann auf ungefähr 21 bis 16 Grad ab und die Wolken werden dichter. Gegen Mitternacht fängt es mancherorts mit leichtem Regen an und in der zweiten Nachthälfte regnet es dann weiter.
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3: Der aktuelle Blick auf die Straßen im Saarland. A620 von Saarbrücken in Richtung Saarlouis. In der Ausfahrt Saarbrücken-Bismarckbrücke besteht Gefahr durch einen defekten Pkw. A6 von Kaiserslautern in Richtung Metz-Saarbrücken zwischen St. Ingbert West und Saarbrücken-Fechingen ist die Strecke voll gesperrt wegen Bergungs- und Reinigungsarbeiten. Und in der Gegenrichtung. A6 von Metz-Saarbrücken in Richtung Kaiserslautern. In der Nähe von Saarbrücken-Fechingen wird aktuell auf der Strecke gearbeitet. Und Saarbrücken-Meerwiesertalweg zwischen Duttweiler Straße und an der Trift sind beide Fahrtrichtungen gesperrt. Ein Unfall wird aufgenommen. Wir wünschen euch eine gute Fahrt.
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3: Hallo, hier ist euer City Radio und ich bin Lena Voss.

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1: Mit mir Nico. Hi. Das Homburger Maifest lädt euch das ganze Wochenende in die Innenstadt ein. Genießt Live-Musik auf zwei Bühnen, regionale Kulinarik und ein buntes Programm. Ein Highlight ist der Line-Dance-Sonntag auf dem Christian-Weber-Platz. In St. Ingbert Süd könnt ihr am Sonntag von 10 bis 14 Uhr beim 5. Straßenflohmarkt rund um die Karl-Kuster-Straße nach Schätzen stöbern. Die Anwohner verkaufen in ihren Einfahrten alles von Kleidung bis zu Möbeln. Damit wird das Wochenende ganz bestimmt nicht langweilig.

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0: bin David Riemer. Entlastung für Verbraucher. Die Inflationsrate in Deutschland ist im Mai deutlich auf 2,6% gesunken. Das geht aus einer ersten Schätzung des Statistischen Bundesamtes hervor. Im April waren die Verbraucherpreise noch um 2,9% im Vergleich zum Vorjahresmonat gestiegen. Vor allem der von der Bundesregierung eingeführte Tankrabatt dämpfte den Preisauftrieb. Trotzdem bleiben die Folgen des Iran-Kriegs spürbar. Haushaltsenergie und Sprit kosteten im Mai 6,6% mehr als vor einem Jahr. Nach dem jüngsten Einschlag einer russischen Drohne im NATO-Land Rumänien hat die Bundesregierung Rumänien Solidarität zugesichert. Der Drohneneinschlag zeige einmal mehr Russlands Bereitschaft zur Eskalation, erklärte Kanzler Merz auf der Plattform X.
1: Die sprengstoffbeladene russische Drohne schlug in der Nacht in das Dach eines Hochhauses ein und entfachte ein Feuer in der Wohnung darunter. Eine 53-Jährige und ihr 14-jähriger Sohn erlitten leichte Brandwunden. Die Drohne stammte offenbar aus einem Schwarm, mit dem Russland einen nahegelegenen ukrainischen Donauhafen angegriffen hatte. Das Verteidigungsministerium hier in Berlin sieht keine grundsätzliche Lageänderung durch den Vorfall. Kanzler Merz erklärte aber, der Vorfall zeige, dass die NATO eine starke Präsenz an der Ostflanke brauche. Aus Berlin, Ronny Toch.
0: Die Zahl der Arbeitslosen in Deutschland ist erstmals in diesem Jahr wieder unter die 3-Millionen-Marke gesunken. Laut Bundesagentur für Arbeit waren im Mai 2,95 Millionen Menschen arbeitslos gemeldet. Die Arbeitslosenquote lag damit bei 6,3%.
2: Das sind immer noch 31.000 Menschen mehr als letzten Mai und die Arbeitskräftenachfrage bewege sich nach wie vor auf niedrigem Niveau, so BA-Chefin Nahles.
3: Alles in allem ist die Frühjahrsbelebung in diesem Jahr nicht wirklich in Fahrt gekommen, was angesichts des wirtschaftlichen Umfeldes aber auch erwartbar war.
2: Vom DGB heißt es, Deutschland brauche jetzt wirtschaftliche Stabilität, Investitionen und sichere Beschäftigung. Aus Nürnberg, Janina Singer.
0: Einen Tag vor der Sperre der Brennerstrecke ist ein befürchtetes Verkehrschaos in Tirol vorerst ausgeblieben. Nach Angaben des Autobahnbetreibers fließt der Verkehr trotz hoher Belastung. Zeitweise gab es Staus auf der Brennerroute bei Kiefersfelden und auf italienischer Seite. Morgen wird die Brennerautobahn wegen einer Demonstration von 11 bis 19 Uhr komplett gesperrt. Die Behörden rechnen mit starken Verkehrsbehinderungen und rufen dazu auf, Tirol großräumig zu umfahren.
4: Und jetzt in Kürze das Wichtigste aus dem Saarland und der Region. Ein geplatzter Reifen ließ auf der A6 bei Saarbrücken einen Lastwagen umkippen. Tonnenweise Steine verteilten sich. Die Autobahn bleibt stundenlang blockiert. Das Verkehrschaos reicht weit über die Unfallstelle hinaus. Am Sonntag verwandelt der Christopher Street Day die Saarbrücker Innenstadt in eine große Festmeile. Mit Sperrungen und Einschränkungen müssen Besucher wie Autofahrer rechnen. Auch die Stadtautobahn ist betroffen. Eine traurige Gewissheit gibt es aus Mettlach. Die Polizei fand den seit Pfingsten vermissten 26-Jährigen tot in der Saar. Die Ermittlungen zur Unglücksursache laufen. Ausführliches dazu gleich um halb.
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7: Im Saarland wird's am Nachmittag sommerlich warm und meistens sonnig. Um die 32 Grad in Merzig, etwas über 30 Grad in Saarbrücken und Saarlouis. Dazu sind nur ein paar Wolken unterwegs und es bleibt trocken. In den nächsten Stunden bleibt's bis zum Abend freundlich bei knapp 30 Grad. Erst später kommen mehr Wolken dazu. In der Nacht kühlt's dann auf etwa 18 bis 14 Grad ab. Dabei kann es immer mal wieder leicht regnen und es ist oft dicht bewölkt.
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7: Der aktuelle Blick auf die Straßen im Saarland. A620 von Saarbrücken in Richtung Saarlouis. In der Ausfahrt Saarbrücken-Bismarckbrücke besteht Gefahr durch einen defekten Pkw. B51 in Völkling, Südtangente. In Höhe Heidstock steht ein defekter Wohnwagen, Gefahr durch Personen auf der Fahrbahn. Und A6 von Kaiserslautern in Richtung Metz-Saarbrücken. Zwischen St. Ingbert West und Saarbrücken-Vechingen ist die Strecke vollgesperrt wegen Bergungs- und Reinigungsarbeiten. Wir wünschen euch eine gute Fahrt.
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7: Für euch im Studio Lena Voss. Hi.
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1: In Konz hat ein möglicher Bedrohungseinsatz am Mittwochabend für große Aufregung gesorgt. Mehrere Zeugen haben gegen 19.30 Uhr gemeldet, dass in der Max-Planck-Straße mehrere Personen mit Gewehren unterwegs sind. Sie haben auch Schussgeräusche gehört. Die Polizei ist mit vielen Einsatzkräften und Schutzausrüstung angerückt. Als sie vor Ort waren, haben sich die angeblich bewaffneten Personen in ein Gebäude zurückgezogen. Drei Männer sind dann freiwillig herausgekommen und wurden kontrolliert. Schnell hat sich herausgestellt, dass es sich nur um Spielzeugwaffen gehandelt hat. Die sogenannten Gelblaster sehen täuschend echt aus und können echte Schussgeräusche machen. Nach Angaben der Männer war die ganze Aktion ein Spiel. Allerdings war ein dritter Mann an dem Vorfall wohl nicht beteiligt. Bei einem 31 Jahre alten Mann hat die Polizei außerdem eine Schreckschusspistole gefunden. Er hatte keine Erlaubnis dafür. Die Polizei ermittelt jetzt. Sie warnt nochmal ausdrücklich davor, realistisch aussehende Waffen in der Öffentlichkeit zu benutzen. Das kann zu gefährlichen Situationen führen.

0: Da liegt also der Ibiza im Pfeffer. 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

0: mit Andreas Klein. Hallo. Ein geplatzter Reifen hat am Freitagvormittag auf der A6 bei Saarbrücken einen schweren Unfall ausgelöst. Ein Lkw-Fahrer verlor hinter der Fechinger Talbrücke die Kontrolle über sein Fahrzeug. Der 40-Tonner kam ins Schleudern, prallte gegen die Mittelleitplanke, durchbrach sie und kippte um. Die Ladung, Steine und Schutt, verteilte sich auf beiden Fahrbahnen. Niemand wurde verletzt. In Richtung Saarbrücken kam der Verkehr zum Stillstand. Es gab einen Kilometer langen Stau bis zur Grumbachtalbrücke. Auch auf den Umleitungsstrecken und auf der A620 kam es zu Staus. Spezialfirmen sind für das Aufräumen und Bergen im Einsatz. Die Sperrung dauert vermutlich noch mehrere Stunden. Am Sonntag steht in Saarbrücken der Christopher Street Day Saarlor Lux bevor. Tausende nehmen am großen Demonstrationszug teil. Zehntausende Besucher werden in der Innenstadt erwartet. Die Demo startet um 14 Uhr und verläuft von der Franz-Josef-Röder-Straße bis zur Bleichstraße. Die Polizei richtet ab 11.30 Uhr Straßensperren ein. Wer mit dem Auto kommt, muss im gesamten Innenstadtbereich mit Behinderungen rechnen, auch auf der Stadtautobahn A620. Besucher sollten Bus oder Bahn benutzen. Bereits ab Samstag behindern Sperrungen das Straßenfest in der Mainzer Straße. Die Polizei ist mit vielen Kräften vor Ort und will für Sicherheit sorgen. In Mettlach hat die Suche nach einem Vermissten in der Saar ein trauriges Ende gefunden. Die Polizei hat den leblosen Körper eines 26-Jährigen entdeckt. Der junge Mann aus dem Landkreis Merzig-Wadern ist am Pfingstsonntag beim Baden verschwunden. Große Suchaktionen mit Tauchern, Booten und Spezialtechnik blieben tagelang ohne Erfolg. Jetzt herrscht traurige Gewissheit. Die Polizei geht von einem Unglück aus. Die Familie des Toten ist informiert. Das Wetter dreht in den nächsten Tagen. Nach Sonne und mehr als 30 Grad wird es wechselhaft. Der Deutsche Wetterdienst rechnet bereits am Wochenende mit Schauern, Gewittern, Starkregen und Windböen. Sonntag soll es besonders unbeständig werden. Die Temperaturen gehen zurück und erreichen wieder normale Werte für den Juni. Der Regen bringt erste Entspannung für Natur und Felder. Wie es danach weitergeht, ist noch offen. Die erste Hitzewelle im Saarland ist vorbei. Soweit das Neueste aus der Region für den Moment. Weitere Nachrichten findet ihr auf blaulichtreport-saarland.de.
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3: Im Saarland wird es am Nachmittag sommerlich warm und meistens sonnig. Um die 32 Grad in Merzig, etwas über 30 Grad in Saarbrücken und Saarlouis. Dazu sind nur ein paar Wolken unterwegs und es bleibt trocken. In den nächsten Stunden bleibt es bis zum Abend freundlich bei knapp 30 Grad. Erst später kommen mehr Wolken dazu. In der Nacht kühlt es dann auf etwa 18 bis 14 Grad ab. Dabei kann es immer mal wieder leicht regnen und es ist oft dicht bewölkt.
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3: Der aktuelle Blick auf die Straßen im Saarland. A6 von Kaiserslautern in Richtung Metz-Saarbrücken. Zwischen St. Ingbert West und Saarbrücken-Vechingen ist die Strecke vollgesperrt wegen Bergungsarbeiten und Reinigungsarbeiten. Und in der Gegenrichtung? A6 von Metz-Saarbrücken in Richtung Kaiserslautern in der Nähe von Saarbrücken-Vechingen wird aktuell auf der Strecke gearbeitet. Kommt gut an!
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3: Im Studio heute Lena Voss für euch. Hi!
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1: Nala lebt im Ria-Nickel-Tierheim Homburg. Die American Staffordshire Mixhündin wurde im April 2022 geboren und ist eine absolute Menschenfreundin. Sie genießt die Nähe zu ihren Bezugspersonen sehr, braucht in neuen Situationen aber etwas Zeit zum Auftauen. An der Leine läuft sie angenehm und aufmerksam. Da Nala bei anderen Hunden recht grob ist, sucht sie einen Platz als Einzelprinzessin ohne Katzen.

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0: bin David Riemer. Entlastung für Deutschlands Verbraucher. Die Inflation hat an Tempo verloren. Sie lag im Mai um 2,6% nach 2,9% im April. Das hat das Statistische Bundesamt auf Basis vorläufiger Zahlen mitgeteilt. Grund für die abgebremste Inflation könnte der Tankrabatt sein.
1: Der Iran-Krieg hat vor allem die Energiepreise in die Höhe getrieben und damit auch die Inflation im April. Nun ist die Teuerungsrate im Mai aber offenbar gedrosselt worden, ein gutes Stück, obwohl der Iran-Krieg und die Sperrung der Straße von Hormuz insbesondere weiter die Preise treiben. Es liegt nahe, dass der von der Regierung gewährte Tankrabatt von rund 17 Cent pro Liter Sprit dabei eine Rolle spielt. Allerdings läuft der Tankrabatt, wenn er nicht verlängert wird, Ende Juni aus. Und Volkswirte fürchten, dass die höheren Energiepreise erst noch nach und nach auf Lebensmittel und Dienstleistungen durchschlagen. Aus Berlin, Ronny Tochau.
0: Nach dem Einschlag einer russischen Drohne in ein Wohnhaus in Rumänien nahe der Grenze zur Ukraine will das EU- und NATO-Land seine Verteidigung in dem Gebiet verstärken. Rumänien bat die NATO um einen beschleunigten Transfer bereits zugesagter Drohnenabwehrtechnik. Staatspräsident Dahn machte Russland für den Vorfall verantwortlich. Die mit Sprengstoff beladene Drohne schlug in der Stadt Galati ein. Zwei Bewohner wurden leicht verletzt. NATO und EU sicherten Rumänien ihre Unterstützung zu. Der Frühling dieses Jahr war deutlich wärmer und sonniger als im Schnitt. Vor allem die vielen Sonnenstunden in den Frühjahrsmonaten erinnern eher an südliche Breiten. Das teilte der Deutsche Wetterdienst in seiner vorläufigen Frühlingsbilanz mit.
2: Gut 2 Grad wärmer als üblich war es bei uns und damit gehört dieses Frühjahr zu den 10 mildesten überhaupt, also seit Beginn der Wetteraufzeichnungen. Geregnet hat's dagegen wenig, der April war definitiv zu trocken. Im Mai kam dann wie auf Knopfdruck der Sommer-Freibadwetter, vor allem im Norden und Nordosten. Osten gab Sonne satt und das war, sagen die Experten, ein Rekordlichtangebot. Fast wie in Spanien. Claudia Wächter, Nachrichtenredaktion.
0: Ex-Bundesverkehrsminister Scheuer soll sich wegen des Vorwurfs einer Falschaussage im Zusammenhang mit der gescheiterten PKW-Maut vor Gericht verantworten. Das Landgericht Berlin hat eine entsprechende Anklage zugelassen, teilt eine Gerichtssprecherin mit. Die Berliner Staatsanwaltschaft wirft dem 51-Jährigen vor, vor dem Mautuntersuchungsausschuss des Bundestags gelogen zu haben. Der ehemalige CSU-Minister weist den Vorwurf zurück.
3: Und jetzt in Kürze das Wichtigste aus dem Saarland und der Region. Ein geplatzter LKW-Reifen auf der A6 bei Saarbrücken führte zu stundenlangem Verkehrschaos. Glück im Unglück, niemand wurde verletzt. Am Sonntag steht die Saarbrücker Innenstadt beim Christopher Street Day im Zeichen von Vielfalt und Toleranz, verbunden mit erheblichen Sperrungen und Verkehrseinschränkungen. Bei Mettlach endet die Suche nach einem Vermissten tragisch. Die Polizei bestätigt den Fund eines leblosen Körpers in der Saar. Ausführliches dazu gleich um 9:30.
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6: Im Saarland ist's am Nachmittag sonnig bis leicht bewölkt. Es bleibt trocken und hochsommerlich warm. Je nach Ort liegen die Temperaturen bei ungefähr 31 Grad. Bis in den frühen Abend bleibt's freundlich mit rund 28 Grad. In der Nacht ziehen dann überall dichtere Wolken auf und es gibt immer wieder leichten Regen, stellenweise auch mal mäßig. Die Temperaturen gehen dabei runter auf etwa 15 Grad. Morgen Vormittag bleibt's erstmal grau, zwischendurch regnet's immer wieder leicht. Am Nachmittag ist es dann meist bedeckt bei ungefähr 22 Grad.
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6: Der aktuelle Blick auf die Straßen im Saarland. A6 von Kaiserslautern in Richtung Metz-Saarbrücken, zwischen St. Ingbert West und Saarbrücken-Vechingen, ist die Strecke voll gesperrt wegen Bergungs- und Reinigungsarbeiten. Kommt gut an.
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6: Lang schnacken, ab in die Musik. Mit mir Lena Voss. Ich wünsche euch einen schönen Nachmittag.

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1: In Walpershofen hat es am Donnerstagnachmittag in der Saalbacher Straße gebrannt. In einer Dachgeschosswohnung eines Mehrfamilienhauses ist ein Feuer ausgebrochen. Starker Rauch hat sich schnell im Gebäude ausgebreitet. Noch bevor die Feuerwehr am Einsatzort war, hat ein Nachbar, der selbst bei der Feuerwehr ist, reagiert. Er hat das Gebäude räumen lassen und dem Einsatzleiter die Lage erklärt. Die Feuerwehr konnte dann sofort loslegen. Feuerwehrleute sind mit Atemschutzgeräten in die Wohnungen gegangen. Sie haben die Brandwohnung und auch die Nachbarwohnung kontrolliert. Der Auslöser für das Feuer war ein brennendes Elektrogerät in der Küche. Die Feuerwehr konnte das Feuer schnell löschen und das Gerät aus der Wohnung holen. Danach haben sie die Wohnungen mit Lüftern vom Rauch befreit. Eine Person hat eine medizinische Versorgung gebraucht. Der Rettungsdienst hat sie in ein Krankenhaus gebracht. Außerdem wurde eine Katze aus der Wohnung gerettet. Eine Nachbarin hat das Tier übernommen und zum Tierarzt gebracht. Die Saalbacher Straße war während des Einsatzes zeitweise gesperrt. Zur Ursache des Brandes und zur Höhe des Schadens gibt es im Moment noch keine Infos.

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0: mit Andreas Klein. Hallo. Ein geplatzter Reifen hat am Freitagvormittag auf der A6 bei Saarbrücken einen schweren Unfall ausgelöst. Ein Lkw-Fahrer verlor hinter der Fechinger Talbrücke die Kontrolle über sein Fahrzeug. Der 40-Tonner kam ins Schleudern, prallte gegen die Mittelleitplanke, durchbrach sie und kippte um. Die Ladung, Steine und Schutt, verteilte sich auf beiden Fahrbahnen. Niemand wurde verletzt. In Richtung Saarbrücken kam der Verkehr zum Stillstand. Es gab einen Kilometer langen Stau bis zur Grumbachtalbrücke. Auch auf den Umleitungsstrecken und auf der A620 kam es zu Staus. Spezialfirmen sind für das Aufräumen und Bergen im Einsatz. Die Sperrung dauert vermutlich noch mehrere Stunden. Am Sonntag steht in Saarbrücken der Christopher Street Day Saarlor-Lux bevor. Tausende nehmen am großen Demonstrationszug teil. Zehntausende Besucher werden in der Innenstadt erwartet. Die Demo startet um 14 Uhr und verläuft von der Franz-Josef-Röder-Straße bis zur Bleichstraße. Die Polizei richtet ab 11.30 Uhr Straßensperren ein. Wer mit dem Auto kommt, muss im gesamten Innenstadtbereich mit Behinderungen rechnen, auch auf der Stadtautobahn A620. Besucher sollten Bus oder Bahn benutzen. Bereits ab Samstag behindern Sperrungen das Straßenfest in der Mainzer Straße. Die Polizei ist mit vielen Kräften vor Ort und will für Sicherheit sorgen. In Mettlach hat die Suche nach einem Vermissten in der Saar ein trauriges Ende gefunden. Die Polizei hat den leblosen Körper eines 26-Jährigen entdeckt. Der junge Mann aus dem Landkreis Merzig-Wadern ist am Pfingstsonntag beim Baden verschwunden. Große Suchaktionen mit Tauchern, Booten und Spezialtechnik blieben tagelang ohne Erfolg. Jetzt herrscht traurige Gewissheit. Die Polizei geht von einem Unglück aus. Die Familie des Toten ist informiert. Das Wetter dreht in den nächsten Tagen. Nach Sonne und mehr als 30 Grad wird es wechselhaft. Der Deutsche Wetterdienst rechnet bereits am Wochenende mit Schauern, Gewittern, Starkregen und Windböen. Sonntag soll es besonders unbeständig werden. Die Temperaturen gehen zurück und erreichen wieder normale Werte für den Juni. Der Regen bringt erste Entspannung für Natur und Felder. Wie es danach weitergeht, ist noch offen. Die erste Hitzewelle im Saarland ist vorbei. Soweit das Neueste aus der Region für den Moment. Weitere Nachrichten findet ihr auf blaulichtreport-saarland.de.
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3: Im Saarland ist's am Nachmittag sonnig bis leicht bewölkt, es bleibt trocken und hochsommerlich warm. Je nach Ort liegen die Temperaturen bei ungefähr 31 Grad. Bis in den frühen Abend bleibt's freundlich mit rund 28 Grad. In der Nacht ziehen dann überall dichtere Wolken auf und es gibt immer wieder leichten Regen, stellenweise auch mal mäßig. Die Temperaturen gehen dabei runter auf etwa 15 Grad. Morgen Vormittag bleibt's erstmal grau, zwischendurch regnet's immer wieder leicht. Am Nachmittag ist es dann meist bedeckt bei ungefähr 22 Grad.
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3: Der aktuelle Blick auf die Straßen im Saarland. A623 Friedrichsthal in Richtung Saarbrücken. Zwischen Sulzbach-Altenwald und Sulzbach besteht Gefahr durch eine ungesicherte Unfallstelle. Und A6 Kaiserslautern in Richtung Metz-Saarbrücken. Zwischen St. Ingbert West und Saarbrücken-Fechingen ist die Strecke vollgesperrt wegen Bergungs- und Reinigungsarbeiten. Und in der Nähe von St. Ingbert Mitte wird auf der Strecke gearbeitet. Kommt gut an!
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0: bin David Riemer. Nach dem Regierungswechsel in Ungarn will die Europäische Kommission festgesetzte EU-Mittel in Höhe von fast 16,5 Milliarden Euro für das Land freigeben. EU-Kommissionspräsidentin von der Leyen knüpfte die Freigabe des Geldes aber auch an Bedingungen.
1: Die EU-Kommission hatte das Geld auf Eis gelegt, weil Ungarn nicht genug gegen Korruption und andere Interessenkonflikte tat und auch Grundprinzipien der Rechtsstaatlichkeit missachte. Nun soll das Geld wieder fließen, wenn der neue Regierungschef Modja seine Reformen umsetzt. Alleine 10 Milliarden Euro sollen aus dem Corona-Aufbaufonds kommen. Eile ist geboten, Investitionen müssen bis Ende August umgesetzt werden. Gut 6 Milliarden Euro für Strukturförderung kommen noch hinzu. Der Regierungschef sprach von einem historischen Durchbruch. Aus Brüssel, Dieter Ebeling.
0: Die Regierung will möglicherweise den 8-Stunden-Tag kippen. Mehr Flexibilität statt feste Arbeitszeiten, das ist die erklärte Marschroute. Der Deutsche Gewerkschaftsbund wehrt sich dagegen und sieht die Mehrheit der Beschäftigten hinter sich.
2: Wir wollen kürzere Arbeitszeiten, sagen die meisten Befragten, vor allem Männer mit Kind. Und der DGB schlägt in dieselbe Kerbe. Die Pläne der Regierung gingen komplett an der Lebenswirklichkeit von Familien vorbei. Am Ende sorgten flexible Arbeitszeiten pro Woche nur für mehr Krankmeldungen, nicht für mehr Wachstum. Aber genau das, also die Wirtschaft ankurbeln, das will die Regierung und bekommt Rückendeckung von den Unternehmern. Claudia Wächter, Nachrichtenredaktion.
0: Der ukrainische Präsident Selenskyj hat vor einem neuen schweren russischen Angriff gewarnt. Es gäbe Informationen über eine bevorstehende massive Attacke, schrieb er in sozialen Netzwerken. Erst am Wochenende hatte Russland die Ukraine und besonders die Hauptstadt Kiew mit einem Großangriff überzogen. Laut Selenskyj zeigt die Zerstörungstaktik Russlands, dass Moskau weiter auf eine militärische Lösung des Konflikts setzt. Er rief die westlichen Partner erneut zur Lieferung von Flugabwehrwaffen auf. Der Frühling in Deutschland ist deutlich wärmer und sonniger gewesen als im Schnitt. Nach einer vorläufigen Auswertung des Deutschen Wetterdienstes lag die Durchschnittstemperatur bei 9,9 Grad. Damit dürfte das Frühjahr 2026 zu den 10 mildesten seit Beginn der Wetteraufzeichnungen 1881 zählen. Gleichzeitig war es sehr trocken, es fiel nur rund 68% des langjährigen Niederschlags.
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5: Im Saarland ist's am Nachmittag sonnig bis leicht bewölkt. Es bleibt trocken und hochsommerlich warm. Je nach Ort liegen die Temperaturen bei ungefähr 31 Grad. Bis in den frühen Abend bleibt's freundlich mit rund 28 Grad. In der Nacht ziehen dann überall dichtere Wolken auf und es gibt immer wieder leichten Regen, stellenweise auch mal mäßig. Die Temperaturen gehen dabei runter auf etwa 15 Grad. Morgen Vormittag bleibt's erstmal grau, zwischendurch regnet's immer wieder leicht. Am Nachmittag ist es dann meist bedeckt bei ungefähr 22 Grad.
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5: Der aktuelle Blick auf die Straßen im Saarland. A6 von Kaiserslautern in Richtung Metz-Saarbrücken. Zwischen St. Ingbert West und Saarbrücken-Vechingen ist die Strecke voll gesperrt wegen Bergungs- und Reinigungsarbeiten. Und in der Gegenrichtung? A6 von Metz-Saarbrücken in Richtung Kaiserslautern. In der Nähe von Saarbrücken-Vechingen wird aktuell gearbeitet. Kommt gut an.
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5: Eure gute Laune Stimme im Studio ist Lena Voss. Servus.
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0: bin David Riemer. Die USA und der Iran nähern sich nach US-Angaben einer Einigung auf eine Verlängerung der Waffenruhe und weitere Verhandlungen. US-Vizepräsident J.D. Vance sagte, bei einer Absichtserklärung seien viele Fortschritte gemacht worden, an einigen Punkten werde aber noch gearbeitet. Ob Präsident Trump zustimmt, sei offen, eine Bestätigung aus Teheran gibt es bisher nicht. Entlastung für Deutschlands Verbraucher. Die Inflation hat an Tempo verloren. Sie lag im Mai bei 2,6% nach 2,9% im April. Das hat das Statistische Bundesamt auf Basis vorläufiger Zahlen mitgeteilt.
1: Der Iran-Krieg hat vor allem die Energiepreise in die Höhe getrieben und damit auch die Inflation im April. Nun ist die Teuerungsrate im Mai aber offenbar gedrosselt worden, ein gutes Stück, obwohl der Iran-Krieg und die Sperrung der Straße von Hormuz insbesondere weiter die Preise treiben. Es liegt nahe, dass der von der Regierung gewährte Tankrabatt von rund 17 Cent pro Liter Sprit dabei eine Rolle spielt. Allerdings läuft der Tankrabatt, wenn er nicht verlängert wird, Ende Juni aus. Und Volkswirte fürchten, dass die höheren Energiepreise erst noch nach und nach auf Lebensmittel und Dienstleistungen durchschlagen. Aus Berlin, Ronny Tochau.
0: Nach dem Vorbild von Australien haben mehrere Länder eine Altersbeschränkung für die Nutzung sozialer Medien eingeführt oder arbeiten daran. Aber Menschenrechtler sagen, Verbot oder Altersbeschränkungen allein greifen zu kurz, um Minderjährige vor schädlichen Folgen zu schützen. Das UN-Menschenrechtsbüro hat jetzt Richtlinien für Regierungen und Unternehmen veröffentlicht.
2: Die Firmen müssten direkt zur Verantwortung gezogen werden können, verlangen die Menschenrechtler. So dürften soziale Medien keine suchterzeugenden Designelemente enthalten. Gemeint ist damit zum Beispiel das endlose Scrollen, von dem sich viele Menschen schwer lösen können, oder die ständigen Benachrichtigungen, die Neugier auf weitere Inhalte wecken. Bei Altersbegrenzungen müsse sichergestellt werden, dass sie nicht einfach umgangen werden können. Und, ganz wichtig, Firmen müssten für Schäden zur Verantwortung gezogen werden können. Aus Genf, Christiane Ulrich.
0: Nach dem Regierungswechsel in Ungarn will die EU-Kommission fast 16,5 Milliarden Euro an festgesetzten EU-Mitteln freigeben. Der Großteil des Geldes solle fließen, wenn beschlossene Reformen und Investitionen umgesetzt sind. Das sagte EU-Kommissionspräsidentin von der Leyen. Sie lobte die neue Regierung von Ministerpräsident Magyar für ihr schnelles und entschlossenes Vorgehen, etwa gegen Korruption.
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0: US-Präsident Trump hat eine endgültige Entscheidung zu den Verhandlungen mit dem Iran angekündigt. Er werde sich dazu im Lagezentrum des Weißen Hauses treffen. Seit Tagen wird intensiv über ein Rahmenabkommen verhandelt. Eine Einigung soll kurz bevorstehen. Trump betonte erneut, der Iran müsse sich verpflichten, niemals eine Atomwaffe zu besitzen. Außerdem solle die Straße von Hormuz sofort geöffnet werden. Nach dem Regierungswechsel in Ungarn will die Europäische Kommission festgesetzte EU-Mittel in Höhe von fast 16,5 Milliarden Euro für das Land freigeben. EU-Kommissionspräsidentin von der Leyen knüpfte die Freigabe des Geldes aber auch an Bedingungen.
1: Die EU-Kommission hatte das Geld auf Eis gelegt, weil Ungarn nicht genug gegen Korruption und andere Interessenkonflikte tat und auch Grundprinzipien der Rechtsstaatlichkeit missachte. Nun soll das Geld wieder fließen, wenn der neue Regierungschef Moja seine Reformen umsetzt. Alleine 10 Milliarden Euro sollen aus dem Corona-Aufbaufonds kommen. Eile ist geboten, Investitionen müssen bis Ende August umgesetzt werden. Gut 6 Milliarden Euro für Strukturförderung kommen noch hinzu. Der Regierungschef sprach von einem historischen Durchbruch. Aus Brüssel, Dieter Ebeling.
0: Die Regierung will möglicherweise den 8-Stunden-Tag kippen. Mehr Flexibilität statt feste Arbeitszeiten, das ist die erklärte Marschroute. Der Deutsche Gewerkschaftsbund wehrt sich dagegen und sieht die Mehrheit der Beschäftigten hinter sich.
2: Wir wollen kürzere Arbeitszeiten, sagen die meisten Befragten, vor allem Männer mit Kind. Und der DGB schlägt in dieselbe Kerbe. Die Pläne der Regierung gingen komplett an der Lebenswirklichkeit von Familien vorbei. Am Ende sorgten flexible Arbeitszeiten pro Woche nur für mehr Krankmeldungen, nicht für mehr Wachstum. Aber genau das, also die Wirtschaft ankurbeln, das will die Regierung und bekommt Rückendeckung von den Unternehmern. Claudia Wächter, Nachrichtenredaktion.
0: Der ukrainische Präsident Selenskyj hat vor einem neuen schweren russischen Angriff gewarnt. Es gebe Informationen über eine bevorstehende massive Attacke, schrieb er in sozialen Netzwerken. Erst am Wochenende hatte Russland die Ukraine und besonders die Hauptstadt Kiew mit einem Großangriff überzogen. Laut Selenskyj zeigt die Zerstörungstaktik Russlands, dass Moskau weiter auf eine militärische Lösung des Konflikts setzt. Er rief die westlichen Partner erneut zur Lieferung von Flugabwehrwaffen auf.
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0: bin David Riemer. Der Iran hat US-Präsident Trump vorgeworfen, zentrale Vereinbarungen des geplanten Rahmenabkommens zu verzerren oder zu ignorieren. Trump versuche, einen vorgetäuschten Erfolg zu inszenieren. Das schreibt die Nachrichtenagentur Fars unter Berufung auf informierte Kreise. Ein Außenamtssprecher sagte, eine endgültige Einigung sei noch nicht erzielt worden. Ex-Bundesverkehrsminister Scheuer hat Ärger mit der Justiz. Es geht um den Vorwurf einer Falschaussage im Zusammenhang mit der gescheiterten PKW-Maut. Das Landgericht Berlin hat eine entsprechende Anklage zugelassen. Laut Staatsanwaltschaft soll Scheuer vor dem Mautuntersuchungsausschuss des Bundestags gelogen haben.
1: Die PKW-Maut galt als großer Wurf, wurde am Ende aber vom Europäischen Gerichtshof kassiert. Der sah eine Diskriminierung ausländischer Fahrer. Die Regierung musste die Verträge kündigen und den künftigen Betreibern mehr als 240 Millionen Euro Schadenersatz zahlen. Im späteren Untersuchungsausschuss kam dann die Frage auf, ob die Betreiber angeboten hätten, mit der Unterschrift unter die Mautverträge bis zur EuGH-Entscheidung zu warten. An so ein Angebot hätten sich Scheuer und ein Ex-Staatssekretär aber nicht erinnern können. Die Anklage wirft ihnen nun bewusste Falschaussagen vor. Katrin Müller, Nachrichtenredaktion.
0: Es war ein spektakulärer Coup in der Sparkasse in Gelsenkirchen. Jetzt, 5 Monate nach dem Millioneneinbruch, bekommen die ersten Kunden Wertsachen oder sogar Bargeld zurück. Das teilte die Sparkasse mit.
2: Schmuck, Geld, Gold, es geht um zehntausende Gegenstände, die die Einbrecher aus den Schließfächern herausgerissen und im Chaos zurückgelassen hatten. Manche können sich also freuen, doch nicht alle bekämen ihr Eigentum komplett zurück, räumt der Sparkassenchef ein. Mit einem Kernbohrer hatten damals die Räuber den Tresorraum geknackt, ein spektakulärer Millionenraub. Und die Täter, die sind bis heute nicht gefasst. Claudia Wächter, Nachrichtenredaktion.
0: NRW-Ministerpräsident Wüst hat Spekulationen über einen möglichen Kanzlertausch klar widersprochen und Friedrich Merz seine volle Unterstützung zugesagt. Die Spekulationen seien Quatsch, so Wüst wörtlich. Laut mehrerer Medien soll es innerhalb der Union Gerüchte darüber gegeben haben, dass Merz wegen der schwierigen Lage der schwarz-roten Koalition durch einen anderen Politiker ersetzt werden könnte. Dabei soll der Name des NRW-Regierungschefs Wüst gefallen sein.
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0: Anna Kramer. Ex-Bundesverkehrsminister Andreas Scheuer hat Ärger mit der Justiz im Zusammenhang mit der gescheiterten Pkw-Maut. Das Landgericht Berlin hat eine entsprechende Anklage zugelassen. Laut Staatsanwaltschaft soll Scheuer vor dem Mautuntersuchungsausschuss des Bundestags gelogen haben.
1: Scheuer bestreitet den Vorwurf. Die Pkw-Maut war 2019 vom Europäischen Gerichtshof als rechtswidrig gestoppt worden. Ein Untersuchungsausschuss hatte sich danach mit möglichen Fehlern Scheuers befasst. Kritisiert wurde vor allem, dass er Betreiberverträge zur Pkw-Maut bereits abschloss, noch bevor endgültige Rechtssicherheit beim EuGH bestand. Die Betreiber sollen allerdings eine Verschiebung bis dahin angeboten haben. Scheuer will sich daran nicht erinnern können. Den deutschen Steuerzahler kostete das Mautdebakel mehrere hundert Millionen Euro. David Riemer, Berlin.
0: Der Iran hat US-Präsident Donald Trump vorgeworfen, zentrale Vereinbarungen des geplanten Rahmenabkommens zu verzerren oder zu ignorieren. Es sei noch keine endgültige Einigung erzielt worden, heißt es aus Teheran. Trump versuche, einen vorgetäuschten Erfolg zu inszenieren. Der Iran widerspricht ihm unter anderem bei der Freigabe eingefrorener Gelder, der Straße von Hormuz und dem Umgang mit angereichertem Uran. Der Brennerpass wird morgen wegen einer Demonstration für den Verkehr gesperrt. Das gilt für die Brenner Autobahn und alle Nebenstrecken. Um ein Verkehrschaos zu verhindern, haben Behörden dazu aufgerufen, das österreichische Bundesland Tirol großräumig zu umfahren.
2: Die Lage am Brenner war kurz vor Beginn der 8-stündigen Sperre wenig dramatisch. Der Verkehr auf dem wichtigsten Alpenpass war zwar stark, aber es kam bis zum Abend kaum zu längeren Staus. Dennoch ist eine gewisse Anspannung bei den Behörden zu spüren. Niemand weiß so recht, ob es während der Blockade zum Verkehrskollaps kommt. Die Polizei im Süden Bayerns, also weit vor dem Brenner, hat jedenfalls alle Beamten an Bord und auch das Bayerische Rote Kreuz stellt sich vorsorglich darauf ein, Menschen im Stau mit Wasser zu versorgen. Aus Matrei, Matthias Röder.
0: Eine Unwetterfront sorgt in Teilen von Nordrhein-Westfalen für hunderte Feuerwehreinsätze. In Münster liefen Keller voll, Bäume stürzten auf Straßen. Ein Open-Air-Konzert nahe der Halle Münsterland musste laut WDR abgebrochen werden. Auch der Zugverkehr ist betroffen. Einige Fernzüge werden in Bahnhöfen zurückgehalten.
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1: Ich bin Diana Kramer. Die Inflation in Deutschland hat an Tempo verloren. Sie lag im Mai bei 2,6% nach 2,9% im April. Das hat das Statistische Bundesamt anhand vorläufiger Zahlen mitgeteilt. Grund für die abgebremste Inflation könnte der Tankrabatt sein.
2: Der Iran-Krieg hat vor allem die Energiepreise in die Höhe getrieben und damit auch die Inflation im April. Nun ist die Teuerungsrate im Mai aber offenbar gedrosselt worden, ein gutes Stück, obwohl der Iran-Krieg und die Sperrung der Straße von Hormuz insbesondere weiter die Preise treiben. Es liegt nahe, dass der von der Regierung gewährte Tankrabatt von rund 17 Cent pro Liter Sprit dabei eine Rolle spielt. Allerdings läuft der Tankrabatt, wenn er nicht verlängert wird, Ende Juni aus. Und Volkswirte fürchten, dass die höheren Energiepreise erst noch nach und nach auf Lebensmittel und Dienstleistungen durchschlagen. Ronny Torau, Berlin.
1: Die gescheiterte Pkw-Maut hat für den früheren Bundesverkehrsminister Andreas Scheuer ein juristisches Nachspiel. Das Landgericht Berlin hat Anklage zugelassen. Es geht um den Vorwurf der Falschaussage vor dem Mautuntersuchungsausschuss des Bundestags. Scheuer selbst weist die Vorwürfe zurück. 2019 war die geplante Pkw-Maut vor dem Europäischen Gerichtshof gescheitert. Scheuer wird unter anderem vorgeworfen, Verträge abgeschlossen zu haben, bevor überhaupt Rechtssicherheit bestand. Seit einigen Tagen gibt es Spekulationen über einen möglichen Kanzlertausch. Jetzt hat sich NRW-Ministerpräsident Hendrik Wüst in der Debatte zu Wort gemeldet und klar widersprochen. Er sagte Kanzler Friedrich Merz seine volle Unterstützung zu.
3: Die Spekulationen sind einfach Quatsch, so Wüst wörtlich. Er warnt vor solchen Gerüchten und Personalspekulationen, denn die Herausforderungen in Deutschland sind groß, nur darum geht es jetzt, sagte Wüst. Laut einiger Medien soll es innerhalb der Union zuletzt Gerüchte gegeben haben, wonach Kanzler Merz wegen der schwierigen Lage der schwarz-roten Koalition durch einen anderen Politiker ersetzt werden könnte. Dabei soll der Name des NRW-Ministerpräsidenten Wüst gefallen sein. Auch aus dem Umfeld des Kanzlers selbst werden die Gerüchte vehement zurückgewiesen. David Riemer, Berlin.
1: Nach dem Regierungswechsel in Ungarn will die EU-Kommission mehr als 16 Milliarden Euro an eingefrorenen EU-Mitteln freigeben. EU-Kommissionspräsidentin Ursula von der Leyen sagte, ein Großteil des Geldes könnte fließen, wenn beschlossene Reformen und Investitionen unter dem neuen Ministerpräsidenten Modja umgesetzt

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0: Bundesverkehrsminister Andreas Scheuer fällt die Pkw-Maut 7 Jahre nach ihrem Scheitern erneut auf die Füße. Er soll vor dem Landgericht Berlin angeklagt werden. Der Vorwurf, eine Falschaussage Scheuers vor dem Mautuntersuchungsausschuss des Bundestags.
1: Die Pkw-Maut galt als großer Wurf, wurde am Ende aber vom Europäischen Gerichtshof kassiert. Der sah eine Diskriminierung ausländischer Fahrer. Die Regierung musste die Verträge kündigen und den künftigen Betreibern mehr als 240 Millionen Euro Schadenersatz zahlen. Im späteren Untersuchungsausschuss kam dann die Frage auf, ob die Betreiber angeboten hätten, mit der Unterschrift unter die Mautverträge bis zur EuGH-Entscheidung zu warten. An so ein Angebot hätten sich Scheuer und ein Ex-Staatssekretär aber nicht erinnern können. Die Anklage wirft ihnen nun bewusste Falschaussagen vor. Katrin Müller, Nachrichtenredaktion.
0: Eine Unwetterfront mit teils heftigen Gewittern, Starkregen und Hagel zieht seit dem Abend über den Westen Deutschlands. Die Feuerwehren in NRW meldeten hunderte Einsätze wegen überfluteter Keller und umgestürzter Bäume. Auch Feste und Open-Air-Konzerte etwa in Münster mussten abgebrochen werden. Betroffen ist auch der Bahnverkehr. Mehrere Fernzüge müssen in Bahnhöfen ausharren, weil Gleise blockiert sind. US-Präsident Donald Trump hat eine endgültige Entscheidung zu den Verhandlungen mit dem Iran angekündigt. Zuvor soll es im Lagezentrum des Weißen Hauses Beratungen geben. Seit Tagen wird intensiv über ein Rahmenabkommen verhandelt. Eine Einigung soll laut Trump kurz bevorstehen. Teheran spricht hingegen davon, dass wichtige Fragen noch ungeklärt seien. Übers Wochenende zum Gardasee oder nach Südtirol. Heute ist das spontan keine gute Entscheidung. Der Brenner ist wegen einer Demonstration gegen die Verkehrsflut stundenlang komplett gesperrt. Ausgerechnet auch an den Pfingstferien für Bayern, Baden-Württemberg und Sachsen-Anhalt. Initiiert hat den Protest der Bürgermeister der Gemeinde Gries am Brenner, Karl Mühlsteiger. Er sagte bei NTV zu den Gründen.
2: Also wir haben mittlerweile das traurige Bild, dass es starke Erkrankungen innerhalb der Region gibt. Das kann so nicht mehr weitergehen. Deswegen haben wir uns dann entschieden, diese Kundgebung abzuhalten, um ein Zeichen zu setzen, dass es mit dem stetig steigenden und belastenden Transitverkehr nicht mehr weitergehen kann und nicht mehr weitergehen darf.
0: Ab 11 Uhr ist die Brenner Autobahn wegen der Demo für 8 Stunden dicht, ebenso die Nebenstrecken.
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1: Ich bin Diana Kramer. Die Inflation in Deutschland hat an Tempo verloren. Sie lag im Mai bei 2,6% nach 2,9% im April. Das hat das Statistische Bundesamt anhand vorläufiger Zahlen mitgeteilt. Grund für die abgebremste Inflation könnte der Tankrabatt sein.
2: Der Iran-Krieg hat vor allem die Energiepreise in die Höhe getrieben und damit auch die Inflation im April. Nun ist die Teuerungsrate im Mai aber offenbar gedrosselt worden, ein gutes Stück, obwohl der Iran-Krieg und die Sperrung der Straße von Hormuz insbesondere weiter die Preise treiben. Es liegt nahe, dass der von der Regierung gewährte Tankrabatt von rund 17 Cent pro Liter Sprit dabei eine Rolle spielt. Allerdings läuft der Tankrabatt, wenn er nicht verlängert wird, Ende Juni aus. Und Volkswirte fürchten, dass die höheren Energiepreise erst noch nach und nach auf Lebensmittel und Dienstleistungen durchschlagen. Onni Torchau, Berlin.
1: Die gescheiterte Pkw-Maut hat für den früheren Bundesverkehrsminister Andreas Scheuer ein juristisches Nachspiel. Das Landgericht Berlin hat Anklage zugelassen. Es geht um den Vorwurf der Falschaussage vor dem Mautuntersuchungsausschuss des Bundestags. Scheuer selbst weist den Vorwurf zurück. 2019 war die geplante Pkw-Maut vor dem Europäischen Gerichtshof gescheitert. Scheuer wird unter anderem vorgeworfen, Verträge abgeschlossen zu haben, bevor überhaupt Rechtssicherheit bestand. Die Mautbetreiber erhielten mehr als 240 Millionen Euro Schadenersatz. Seit einigen Tagen gibt es Spekulationen über einen möglichen Kanzlertausch. Jetzt hat sich NRW-Ministerpräsident Hendrik Wüst in der Sache zu Wort gemeldet und klar widersprochen.
3: Die Spekulationen sind einfach Quatsch, so Wüst wörtlich. Er warnt vor solchen Gerüchten und Personalspekulationen, denn die Herausforderungen in Deutschland sind groß, nur darum geht es jetzt, sagte Wüst. Laut einiger Medien soll es innerhalb der Union zuletzt Gerüchte gegeben haben, wonach Kanzler Merz wegen der schwierigen Lage der schwarz-roten Koalition durch einen anderen Politiker ersetzt werden könnte. Dabei soll der Name des NRW-Ministerpräsidenten Wüst gefallen sein. Auch aus dem Umfeld des Kanzlers selbst werden die Gerüchte vehement zurückgewiesen. David Riemer, Berlin.
1: Beim Deutschen Filmpreis hat das Drama In die Sonne schauen von Mascha Schilinski gleich 10 Auszeichnungen gewonnen, darunter die Goldene Lola für den besten Spielfilm, die beste Regie und das beste Drehbuch. Der Film erzählt von mehreren Frauen, die in unterschiedlichen Zeitebenen auf einem Bauernhof leben.

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0: Jana Kramer. Ex-Bundesverkehrsminister Andreas Scheuer fällt die Pkw-Maut 7 Jahre nach ihrem Scheitern erneut auf die Füße. Er soll vor dem Landgericht Berlin angeklagt werden. Der Vorwurf, eine Falschaussage Scheuers vor dem Mautuntersuchungsausschuss des Bundestags.
1: Die Pkw-Maut galt als großer Wurf, wurde am Ende aber vom Europäischen Gerichtshof kassiert. Der sah eine Diskriminierung ausländischer Fahrer. Die Regierung musste die Verträge kündigen und den künftigen Betreibern mehr als 240 Millionen Euro Schadenersatz zahlen. Im späteren Untersuchungsausschuss kam dann die Frage auf, ob die Betreiber angeboten hätten, mit der Unterschrift unter die Mautverträge bis zur EuGH-Entscheidung zu warten. An so ein Angebot hätten sich Scheuer und ein Ex-Staatssekretär aber nicht erinnern können. Die Anklage wirft ihnen nun bewusste Falschaussagen vor. Katrin Müller, Nachrichtenredaktion.
0: Eine Unwetterfront mit teils heftigen Gewittern, Starkregen und Hagel ist am Abend über den Westen Deutschlands gezogen. Die Feuerwehren in NRW meldeten hunderte Einsätze wegen überfluteter Keller und umgestürzter Bäume. Auch Feste und Open-Air-Konzerte etwa in Münster mussten abgebrochen werden. Betroffen war auch der Bahnverkehr. Mehrere Fernzüge mussten in Bahnhöfen ausharren, weil Gleise blockiert waren. US-Präsident Donald Trump hat eine endgültige Entscheidung zu den Verhandlungen mit dem Iran angekündigt. Seit Tagen wird intensiv über ein Rahmenabkommen verhandelt. Eine Einigung soll laut Trump kurz bevorstehen. Teheran spricht hingegen davon, dass wichtige Fragen noch ungeklärt seien. Übers Wochenende zum Gardasee oder nach Südtirol. Heute ist das spontan keine gute Entscheidung. Der Brenner ist wegen einer Demonstration gegen die Verkehrsflut stundenlang komplett gesperrt. Ausgerechnet auch in den Pfingstferien für Bayern, Baden-Württemberg und Sachsen-Anhalt. Initiiert hat den Protest der Bürgermeister der Gemeinde Gries am Brenner, Karl Mühlsteiger. Er sagte bei NTV zu den Gründen.
2: Also wir haben mittlerweile das traurige Bild, dass es starke Erkrankungen innerhalb der Region gibt. Das kann so nicht mehr weitergehen. Deswegen haben wir uns dann entschieden, diese Kundgebung abzuhalten, um ein Zeichen zu setzen, dass es mit dem stetig steigenden und belastenden Transitverkehr nicht mehr weitergehen kann und nicht mehr weitergehen darf.
0: Ab 11 Uhr heute ist die Brenner Autobahn wegen der Demo für 8 Stunden dicht, ebenso die Nebenstrecken.